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2: Ich bin Yves Simon. Im Streit um neue US-Waffenlieferungen an Taiwan hat US-Präsident Trump eine schnelle Entscheidung angekündigt. Das hat er nach seinem Besuch in China in Aussicht gestellt. Vorher aber will Trump noch mit der Führung in Taiwan sprechen. Es geht dabei um Rüstungsgüter im Wert von rund 14 Milliarden Dollar. China warnt vor schweren Konsequenzen und sieht in den Waffenverkäufen ein Hindernis in den Beziehungen zu den USA, weil Peking Taiwan als Teil Chinas beansprucht. Bei einem Chemieunfall in einem Industriegebiet im Nordosten von Nürnberg ist ein Mensch ums Leben gekommen. Insgesamt wurden 30 Menschen verletzt, zwei von ihnen zunächst lebensgefährlich. In einer Firma war ein gefährlicher Stoff ausgetreten, um welchen es sich handelt, das ist noch unklar. Laut Feuerwehr bestand aber für die Anwohner keine Gefahr, der Stoff ist innerhalb des Gebäudes geblieben. Wird es wie bei Michael Schulte oder sogar wie bei Lena? Oder aber droht Deutschland dieses Jahr mal wieder eine Pleite? In Wien, da steigt am Abend das Finale des Eurovision Song Contests. Viel diskutiert wird bei diesem ESC wieder mal über die Teilnahme Israels. Wegen Israels Vorgehen im Gaza-Krieg boykottieren einige Länder sogar den ESC. Für Deutschland tritt heute Abend Sarah Engels mit einem Frauen-Power-Song an. Fire heißt er. Ronny Thorau berichtet.
3: Feuer hat Deutschland dieses Jahr auf jeden Fall. Nicht nur im Titel. Sarah Engels will auf der Bühne für viel Frauenpower sorgen. Mit viel Pyro, Trickkleid, sexy Dance-Moves und sie schmeißt sich rücklings von der Bühne in die Arme ihrer Tänzerinnen. Das soll auch zeigen, dass sich Frauen gegenseitig auffangen können. Buchmacher sehen Deutschland allerdings eher hinten und der frühe deutsche Startplatz beim Finale als Zweite ist eher ungünstig.
2: Manuel Neuer bleibt noch mal ein Jahr Torhüter beim FC Bayern München. Der Club hat am Abend die Vertragsverlängerung mit seinem Kapitän bekannt gegeben, kurz vor dem letzten Spieltag in der Bundesliga. Vorstandschef Dresen hat Neuer bei der Verkündung als einen der besten Transfers der Vereinsgeschichte bezeichnet. Damit geht Bayern mit Neuer schon in die 16. Saison.
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2: Ich bin Yves Simon. Bundeskanzler Merz hat die Jugendlichen in Deutschland dazu aufgerufen, sich wieder stärker in politischen Parteien zu engagieren. Beim Katholikentag in Würzburg hat er moniert, dass viele zwar punktuell mal für politische Themen auf die Straßen gehen würden, aber eine dauerhafte politische Arbeit, das würden doch nur die wenigsten machen, meint Merz. Eine Absenkung des Wahlalters auf 16 bei Bundestagswahlen hat Merz aber gleichzeitig eine Absage erteilt. Gute zwei Wochen vor dem FDP-Bundesparteitag steht jetzt fest, Wolfgang Kubicki ist der einzige Kandidat für den Parteivorsitz. Der nordrhein-westfälische Landeschef Höhne hat seine Bewerbung zurückgezogen. Er will nur noch für einen Stellvertreterposten antreten. Viele in der FDP hatten sich öffentlich für Kubicki ausgesprochen, weil er einfach viel bekannter ist und auch polarisiert. Nicht ganz unwichtig für eine Partei, die nicht mehr im Bundestag ist, meinen einige. Der bayerische Schauspieler Günther Maria Halmer ist tot. Er ist im Alter von 83 Jahren gestorben. Das haben seine Familie und auch das Münchner Residenztheater bestätigt. Halmer stand dort noch vor wenigen Monaten als Brandner Kasper auf der Bühne. Seit Dezember allerdings musste Halmer aus Krankheitsgründen pausieren. Bekannt wurde er vor allem durch seine Fernsehrollen wie zum Beispiel Charlie in den Münchner Geschichten, als Tatortkommissar und als Anwalt Abel. Im Jahr 2021 hat er dann den Bayerischen Verdienstorden bekommen. Showdown heute am letzten Spieltag der Fußball-Bundesliga. Vor allem das Abstiegsrennen ist an diesem 34. Spieltag spannend wie selten. Heidenheim, St. Pauli und Wolfsburg haben jeweils gleich viele Punkte, 26 nämlich. Also da kommt es jetzt wirklich auf die Tagesform an, welches der drei Teams sich irgendwie noch in die Relegation erstmal retten kann. Pikant ist auch, dass St. Pauli und Wolfsburg gegeneinander spielen. Der FC Bayern ist ja schon deutscher Meister und bekommt dann heute auch die Schale überreicht nach der Partie gegen Köln. Alle Spiele beginnen heute zeitgleich um 15.30 Uhr.
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2: Ich bin Yves Simon. Bundeskanzler Merz hat die Jugendlichen in Deutschland dazu aufgerufen, sich wieder stärker in politischen Parteien zu engagieren. Beim Katholikentag in Würzburg hat er moniert, dass viele zwar punktuell mal für politische Themen auf die Straßen gehen würden, aber eine dauerhafte politische Arbeit, das würden doch nur die wenigsten machen, meint Merz. Eine Absenkung des Wahlalters auf 16 bei Bundestagswahlen hat Merz aber gleichzeitig eine Absage erteilt. Gute zwei Wochen vor dem FDP-Bundesparteitag steht jetzt fest, Wolfgang Kubicki ist der einzige Kandidat für den Parteivorsitz. Der nordrhein-westfälische Landeschef Höhne hat seine Bewerbung zurückgezogen. Er will nur noch für einen Stellvertreterposten antreten. Viele in der FDP hatten sich öffentlich für Kubicki ausgesprochen, weil er einfach viel bekannter ist und auch polarisiert. Nicht ganz unwichtig für eine Partei, die nicht mehr im Bundestag ist, meinen einige. Der bayerische Schauspieler Günther Maria Halmer ist tot. Er ist im Alter von 83 Jahren gestorben. Das haben seine Familie und auch das Münchner Residenztheater bestätigt. Halmer stand dort noch vor wenigen Monaten als Brandner Kasper auf der Bühne. Seit Dezember allerdings musste Halmer aus Krankheitsgründen pausieren. Bekannt wurde er vor allem durch seine Fernsehrollen wie zum Beispiel Charlie in den Münchner Geschichten, als Tatortkommissar und als Anwalt Abel. Im Jahr 2021 hat er dann den Bayerischen Verdienstorden bekommen. Showdown heute am letzten Spieltag der Fußball-Bundesliga. Vor allem das Abstiegsrennen ist an diesem 34. Spieltag spannend wie selten. Heidenheim, St. Pauli und Wolfsburg haben jeweils gleich viele Punkte, 26 nämlich. Also da kommt es jetzt wirklich auf die Tagesform an, welches der drei Teams sich irgendwie noch in die Relegation erstmal retten kann. Pikant ist auch, dass St. Pauli und Wolfsburg gegeneinander spielen. Der FC Bayern ist ja schon deutscher Meister und bekommt dann heute auch die Schale überreicht nach der Partie gegen Köln. Alle Spiele beginnen heute zeitgleich um 15.30 Uhr.
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2: Ich bin Yves Simon. Trotz der verlängerten Waffenruhe im Konflikt zwischen Israel und der Hisbollah ist im Süden des Libanon ein Zivilschutzzentrum angegriffen worden. Medienberichten zufolge wurden dabei 6 Menschen getötet, darunter 3 Sanitäter und mehr als 20 weitere verletzt. Der Angriff wird der israelischen Armee zugeschrieben. Das Militär hat sich dazu bisher aber nicht geäußert. Die Gefechte im Libanon gehen jetzt schon seit März und haben etwa 2.900 Todesopfer gefordert. In München hat es so etwas wie einen kleinen Bayern-Gipfel zur Wirtschaft gegeben, noch bevor die Bundesregierung nächsten Monat zum großen Standorttreffen lädt. In der Staatskanzlei waren Arbeitgeber, Gewerkschaften und die Landesregierung zusammen, um zu beraten, wie es wirtschaftlich wieder aufwärts gehen kann. Alle betonen, dass miteinander und nicht übereinander geredet werden muss. Beim Thema Arbeitszeit sind die Meinungen aber auseinandergegangen. Die Arbeitgeber fordern eine wöchentliche statt einer täglichen Höchstarbeitszeit. Die Gewerkschaften sind da dagegen. Die USA haben eine geplante Truppenverlegung nach Polen wieder gestoppt. Rund 4.000 Soldaten werden jetzt vorerst doch nicht ins Einsatzgebiet verlegt, wie aus dem Pentagon zu hören ist. Schon Anfang Mai, da hatte das Verteidigungsministerium ja den Abzug von 5.000 Soldaten aus Deutschland angekündigt. In der Fußball-Bundesliga steht heute Nachmittag der 34. und damit letzte Spieltag an. Das heißt, alle Teams stehen parallel auf dem Platz ab 4:30. Und ja, das Saisonfinale hat es nochmal so richtig in sich, vor allem im Abstiegskampf. Für uns berichtet Moritz Einzel.
3: Ja, es sind nur noch 3 Teams in der Verlosung im Abstiegskampf, nämlich Wolfsburg, Heidenheim und St. Pauli. 2 müssen direkt runter in die zweite Liga und eine Mannschaft bekommt noch den letzten Strohhalm Relegation. Alle 3 Teams gehen punktgleich mit 26 Zählern in diesen letzten Spieltag. Heidenheim hat Mainz zu Gast, St. Pauli und Wolfsburg spielen direkt gegeneinander. Das heißt zum Beispiel, wenn Heidenheim gewinnt und St. Pauli und Wolfsburg unentschieden spielen, dann gehen die beide runter. Heidenheim wäre in der Relegation. Ja, und es gibt viele andere Möglichkeiten. Das kann maximal spannend werden.
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2: Ich bin Yves Simon. Trotz der verlängerten Waffenruhe im Konflikt zwischen Israel und der Hisbollah ist im Süden des Libanon ein Zivilschutzzentrum angegriffen worden. Medienberichten zufolge wurden dabei 6 Menschen getötet, darunter 3 Sanitäter und mehr als 20 weitere verletzt. Der Angriff wird der israelischen Armee zugeschrieben. Das Militär hat sich dazu bisher aber nicht geäußert. Die Gefechte im Libanon gehen jetzt schon seit März und haben etwa 2.900 Todesopfer gefordert. In München hat es so etwas wie einen kleinen Bayern-Gipfel zur Wirtschaft gegeben, noch bevor die Bundesregierung nächsten Monat zum großen Standorttreffen lädt. In der Staatskanzlei waren Arbeitgeber, Gewerkschaften und die Landesregierung zusammen, um zu beraten, wie es wirtschaftlich wieder aufwärts gehen kann. Alle betonen, dass miteinander und nicht übereinander geredet werden muss. Beim Thema Arbeitszeit sind die Meinungen aber auseinandergegangen. Die Arbeitgeber fordern eine wöchentliche statt einer täglichen Höchstarbeitszeit. Die Gewerkschaften sind da dagegen. Die USA haben eine geplante Truppenverlegung nach Polen wieder gestoppt. Rund 4.000 Soldaten werden jetzt vorerst doch nicht ins Einsatzgebiet verlegt, wie aus dem Pentagon zu hören ist. Schon Anfang Mai, da hatte das Verteidigungsministerium ja den Abzug von 5.000 Soldaten aus Deutschland angekündigt. In der Fußball-Bundesliga steht heute Nachmittag der 34. und damit letzte Spieltag an. Das heißt, alle Teams stehen parallel auf dem Platz ab 4:30. Und ja, das Saisonfinale hat es nochmal so richtig in sich, vor allem im Abstiegskampf. Für uns berichtet Moritz Einzel.
3: Ja, es sind nur noch 3 Teams in der Verlosung im Abstiegskampf, nämlich Wolfsburg, Heidenheim und St. Pauli. 2 müssen direkt runter in die zweite Liga und eine Mannschaft bekommt noch den letzten Strohhalm Relegation. Alle 3 Teams gehen punktgleich mit 26 Zählern in diesen letzten Spieltag. Heidenheim hat Mainz zu Gast, St. Pauli und Wolfsburg spielen direkt gegeneinander. Das heißt zum Beispiel, wenn Heidenheim gewinnt und St. Pauli und Wolfsburg unentschieden spielen, dann gehen die beide runter. Heidenheim wäre in der Relegation. Ja, und es gibt viele andere Möglichkeiten. Das kann maximal spannend werden.
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2: Ich bin Yves Simon. Schönen guten Morgen. Bei einem Chemieunfall in einer Nürnberger Firma ist ein Mitarbeiter gestorben. Laut Polizei wurden mehrere Menschen an den Atemwegen verletzt. Das Rote Kreuz spricht von 30 Verletzten und 17 Personen im Krankenhaus. Der giftige Stoff ist im Gebäude geblieben. Für die Anwohner hat deswegen keinerlei Gefahr bestanden. Die Ursache des Unfalls ist noch unklar. Die Kriminalpolizei ermittelt deswegen. Die von Gesundheitsministerin Warken angekündigte Pflegereform verzögert sich. Laut Funke Mediengruppe soll das Kabinett den Gesetzentwurf jetzt erst in der letzten Maiwoche beschließen. Der Verband Deutscher Alten- und Behindertenhilfe kritisiert die Verschiebung scharf. Geschäftsführer Knieling ist der Meinung, die Einrichtungen bräuchten dringend klare Entscheidungen für ihre Zukunftsplanung. Viele Heime hätten schon jetzt Probleme, die Versorgung überhaupt sicherzustellen. Bundeskanzler Merz hat nach einigen Wochen der Funkstille jetzt doch wieder mit US-Präsident Trump telefoniert. Hintergrund waren umstrittene Äußerungen von Merz zur Straße von Hormus. Auf X hat der Kanzler jetzt aber geschrieben, dass es in dem Gespräch vor allem um den Iran gegangen ist. Beide sind sich demnach einig, dass der Iran an den Verhandlungstisch muss und Deutschland will, wenn es dann ein Abkommen gibt, sich auch an der Absicherung beteiligen. Das wird heute ein echter Krimi im Bundesliga-Abstiegskampf. St. Pauli, Heidenheim und Wolfsburg gehen punktgleich mit 26 Zählern in den letzten Spieltag. Wolfsburg hat die beste Tordifferenz und tritt im direkten Duell beim FC St. Pauli an. Heidenheim empfängt Mainz. Es geht vor allem hier um die Relegation. Einer der beiden, also entweder St. Pauli oder Heidenheim, steigt mindestens direkt ab. Auch im Rennen um die Champions League bleibt es spannend. Stuttgart und Hoffenheim liegen gleich auf. Der VfB hat aber die bessere Tordifferenz. Nur wenn beide patzen, dann kann Leverkusen noch mit einem Sieg auf Platz 4 springen.
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2: Ich bin Yves Simon. Schönen guten Morgen. Bei einem Chemieunfall in einer Nürnberger Firma ist ein Mitarbeiter gestorben. Laut Polizei wurden mehrere Menschen an den Atemwegen verletzt. Das Rote Kreuz spricht von 30 Verletzten und 17 Personen im Krankenhaus. Der giftige Stoff ist im Gebäude geblieben. Für die Anwohner hat deswegen keinerlei Gefahr bestanden. Die Ursache des Unfalls ist noch unklar. Die Kriminalpolizei ermittelt deswegen. Die von Gesundheitsministerin Warken angekündigte Pflegereform verzögert sich. Laut Funke Mediengruppe soll das Kabinett den Gesetzentwurf jetzt erst in der letzten Maiwoche beschließen. Der Verband Deutscher Alten- und Behindertenhilfe kritisiert die Verschiebung scharf. Geschäftsführer Knieling ist der Meinung, die Einrichtungen bräuchten dringend klare Entscheidungen für ihre Zukunftsplanung. Viele Heime hätten schon jetzt Probleme, die Versorgung überhaupt sicherzustellen. Bundeskanzler Merz hat nach einigen Wochen der Funkstille jetzt doch wieder mit US-Präsident Trump telefoniert. Hintergrund waren umstrittene Äußerungen von Merz zur Straße von Hormus. Auf X hat der Kanzler jetzt aber geschrieben, dass es in dem Gespräch vor allem um den Iran gegangen ist. Beide sind sich demnach einig, dass der Iran an den Verhandlungstisch muss und Deutschland will, wenn es dann ein Abkommen gibt, sich auch an der Absicherung beteiligen. Das wird heute ein echter Krimi im Bundesliga-Abstiegskampf. St. Pauli, Heidenheim und Wolfsburg gehen punktgleich mit 26 Zählern in den letzten Spieltag. Wolfsburg hat die beste Tordifferenz und tritt im direkten Duell beim FC St. Pauli an. Heidenheim empfängt Mainz. Es geht vor allem hier um die Relegation. Einer der beiden, also entweder St. Pauli oder Heidenheim, steigt mindestens direkt ab. Auch im Rennen um die Champions League bleibt es spannend. Stuttgart und Hoffenheim liegen gleich auf. Der VfB hat aber die bessere Tordifferenz. Nur wenn beide patzen, dann kann Leverkusen noch mit einem Sieg auf Platz 4 springen.
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2: Ich bin Moritz Einzel. Guten Morgen. Bei einem Chemieunfall in einem Industriegebiet im Nordosten Nürnbergs ist ein Mensch ums Leben gekommen. Insgesamt wurden rund 30 Menschen verletzt, zwei von ihnen zunächst lebensgefährlich. In einer Firma war ein gefährlicher Stoff ausgetreten, um welchen es sich handelt, ist noch unklar. Laut Feuerwehr bestand für Anwohner keine Gefahr, der Stoff blieb innerhalb des Gebäudes. Rund zwei Wochen vor dem FDP-Bundesparteitag steht fest, Wolfgang Kubicki ist der einzige Kandidat für den Parteivorsitz. Der nordrhein-westfälische Landeschef Höhne hat seine Bewerbung zurückgezogen. Er will nur noch für einen der Stellvertreterposten antreten. Viele in der FDP hatten sich öffentlich für Kubicki ausgesprochen, weil er deutlich bekannter ist. Trotz verlängerter Waffenruhe im Konflikt zwischen Israel und der Hisbollah ist im Süden des Libanon ein Zivilschutzzentrum angegriffen worden. Medienberichten zufolge wurden dabei 6 Menschen getötet, darunter 3 Sanitäter. Mehr als 20 weitere wurden verletzt. Der Angriff wird Israels Armee zugeschrieben. Das Militär hat sich bisher dazu nicht geäußert. Showdown heute in der Fußball-Bundesliga. Vor allem das Abstiegsrennen ist am letzten Spieltag spannend wie selten. Heidenheim, St. Pauli und Wolfsburg haben jeweils gleich viele Punkte, 26 nämlich. Da kommt es jetzt wirklich auf die Tagesform an, welches der 3 Teams die Relegation schafft. Pikant ist auch, dass St. Pauli und Wolfsburg auch noch gegeneinander spielen. Der FC Bayern bekommt heute die Meisterschale überreicht nach der Partie gegen Köln.
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3: Der Sommer lässt noch auf sich warten. Auch heute überwiegend ein bedeckter Himmel. Dazu einzelne Schauer und auch Gewitter mit dabei. Ab Mittag auch einige Sonnenphasen. Maximal 13 Grad haben wir heute. Und der Radio Galaxy-Wettertrend. Morgen endlich der Lichtblick. Ein trockener Sonne-Wolken-Mix bei maximal 16 Grad.
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0: Viele würden wirklich alles dafür tun, um einmal mit dem Papst telefonieren zu dürfen. Diese Frau hier hat aber einfach aufgelegt. Felix hier, guten Morgen. Was ist da passiert? Also Papst Leo der 14., bürgerlich Robert Prevost, wollte bei seiner Bank in Chicago seine Adressdaten aktualisieren und hat dazu bei der Kundenhotline angerufen. Obwohl er alle Sicherheitsfragen richtig beantwortet hatte, meinte die Mitarbeiterin, es tue ihr leid, er müsse persönlich vorbeikommen. Und der Papst nur so...
1: In nomine Patris et Filii et Spiritus Sancti.
0: Nee, Spaß, das hat er nicht gesagt. Aber nur deswegen vom Vatikan nach Chicago fliegen? Ja, schwierig. Als allerletzten Versuch, sein Bankgeschäft doch noch am Telefon durchführen zu können, ohne so eine große Reise unternehmen zu müssen, hat er gefragt, würde es einen Unterschied machen, wenn ich Ihnen sage, dass ich Papst Leo der 14. bin? Daraufhin hat die Frau einfach... aufgelegt. Halleluja. Schon geil, ne? Also irgendwo hockt jetzt eine Bankmitarbeiterin, die keine Ahnung hat, dass sie wirklich den Papst am Telefon hatte. Falls ihr also auch beim letzten Mal bei einer Hotline nicht weitergekommen seid, ihr seid nicht

0: Guten Morgen, der Felix hier für euren Samstagmorgen. Ich freue mich sehr, dass ihr dabei seid. Und falls ihr am Sonntag noch nichts vorhabt, da ist Tag der Museen und da könnt ihr für nur einen einzigen Euro in ziemlich viele Museen in ganz Bayern reinkommen. Das vielleicht so als kleiner Ausflugstipp. Und gleich für euch um kurz nach 6:30, da kommt Holly Humberstone ins Spiel, eine Newcomerin, die wir alle mehr noch auf dem Schirm haben sollten. Die klingt fantastisch, richtig schön frisch, wie so die erste Brise beim Lüften, was ihr vielleicht auch gerade jetzt macht. To Love Somebody gleich hier auf Radio Galaxy, die besten aktuellen Hits.
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13: Das Wetter bleibt auch heute noch mal schmuddelig. Grauer Himmel, dazu Regenschauer und vereinzelt auch Gewitter. Von den Temperaturen her recht frisch. 13 Grad sind heute das höchste der Gefühle. Und der Radio Galaxy Wettertrend. Der Sonntag dann freundlicher. Eine Mische aus Sonne und Wolken bei maximal 16 Grad.
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0: Was? Es gibt wieder Döner für 3,50 Euro?
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0: Felix hier, guten Morgen. Nein, die Politik hat leider keine Dönerpreisbremse ins Gesetz geschrieben. Ihr könnt euch aber ab sofort die DIY-Dönerbox im Kühlregal bei Lidl holen und euch eure Döner einfach selber machen. Seit ein paar Tagen gehen dazu auch massig Taste-Test-Videos auf sämtlichen Plattformen viral. Und jetzt schauen wir es uns auch mal an. Die Box gibt's für 6,99 Euro und drin sind die Basic Zutaten, also zwei Fladenbrote, Knoblauchsoße, mariniertes Rotkraut, eingeschweißtes Geflügeldönerfleisch, angeblich von einem echten Dönerspieß runtergeschnitten. Und ganz wichtig, zwei Original-Papiertaschen im Döner-Kebab-Design fürs Imbiss-Feeling. Weitere Zutaten müsstet ihr separat dazugeben, aber umgerechnet wäre das doch mal wieder ein erträglicher Dönerpreis. Wie schmeckt das Teil? Ganz ehrlich, keine Ahnung. Viele sagen aber, sie finden es nicht schlecht, was auch immer das heißen mag. Mich macht es jetzt ehrlich gesagt auch nicht so an. Von daher werde ich meinen Dönerbuden des Vertrauens weiterhin treu bleiben und mir da mein osmanisches Fleischdreieck gönnen. Weil frisch ist immer am geilsten und den Bros von der Bude gönne ich jeden Cent.
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1: Samstag Frühschicht kann der reinste Fiebertraum sein, ne? Guten Morgen, der Felix hier für euren Samstag, für euren Start in diesen Samstag und vielleicht auch in eure Frühschicht. Ganz toll, dass ihr an diesem für manche verlängerten Wochenende die Stellung haltet. Ich lasse euch nicht hängen, ich habe die besten aktuellen Hits für euch dabei. Einen Fiebertraum habe ich natürlich auch von Alex Warren, aber es ist ein positiver. Übers allererste Treffen mit seiner Frau, super süße Nummer und gibt auch schönen dynamischen Kick, ist so ein bisschen Folkpop-mäßig. Geht auf jeden Fall gut rein. Um kurz nach 7 hier auf Radio Galaxy die besten aktuellen Hits.
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16: Ich bin Moritz Einzel. Guten Morgen. Knapp 17 Cent weniger Steuern zahlen wir pro Liter Diesel oder Benzin. Seit Anfang Mai gilt ja der Tankrabatt. Doch wie lange noch? SPD-Fraktionschef Mirsch hat eine Verlängerung der Maßnahme über den Juni hinaus in Frage gestellt. Der Augsburger Allgemeinen sagte er, Mobilität müsse zwar bezahlbar bleiben, aber die Gießkanne sei keine Dauerlösung. Der Machtkampf in der FDP ist entschieden. NRW-Landeschef Höhne wird auf dem Bundesparteitag in 2 Wochen nicht gegen Wolfgang Kubicki antreten. Wie Höhne der FAZ gesagt hat, will er stattdessen mit einem künftigen Vorsitzenden Kubicki zusammen als dessen Vize ein Team bilden. Der amtierende FDP-Chef Dürr tritt Ende Mai nicht wieder an. Bundestagsabgeordnete sollen ab Juli mehr Geld bekommen, doch 85% der Befragten in einer YouGov-Umfrage sind gegen die Diätenerhöhung. Tanja Wagner berichtet.
17: Normalerweise werden die Diäten jedes Jahr automatisch angepasst. In diesem Jahr wären das fast 500 Euro mehr zum 1. Juli auf rund 12.330 Euro pro Kopf und Monat, etwa die Hälfte davon steuerfrei. Bei 630 Abgeordneten im Bundestag macht die Erhöhung rund 3,7 Millionen Euro im Jahr aus. Ein falsches Signal in Zeiten, wo Verbraucher und Unternehmen einen harten Sparkurs fahren müssen, findet auch die Opposition im Bundestag.
16: Manuel Neuer hängt beim FC Bayern noch ein Jahr dran. Der 40-jährige Torwart hat seinen Vertrag beim deutschen Fußballmeister bis Sommer 2027 verlängert. Das gaben die Münchner gestern offiziell bekannt. Der Bayern-Kapitän wird heute Nachmittag nach dem letzten Bundesligaspiel gegen Köln die Meisterschale hochheben. Und die deutsche Eishockey-Nationalmannschaft ist mit einer Niederlage in die WM in der Schweiz gestartet. Die DEB-Auswahl verlor ihr erstes Vorrundenspiel gegen Finnland mit 1:3.
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0: Der Sommer lässt noch auf sich warten, auch heute überwiegend ein bedeckter Himmel. Dazu einzelne Schauer und auch Gewitter mit dabei. Ab Mittag auch einige Sonnenphasen, maximal 13 Grad haben wir heute. Und der Radio Galaxy Wettertrend. Morgen endlich der Lichtblick, ein trockener Sonne-Wolken-Mix bei maximal 16 Grad.
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0: Kurz vor 7:30. Guten Morgen, der Felix hier für euren Samstag. Seit einer halben Stunde haben die Supermärkte offen. Das heißt, ihr werdet wahrscheinlich, wenn ihr ESC-Fans seid, euch schön eindecken mit leckeren Snacks aus allen möglichen Teilnehmerländern. Und falls ihr es noch nicht wusstet, es gibt sogar so ein offizielles Eurovision Song Contest Kochbuch. Das heißt, Achtung, sehr kreativer Name, Eurovision Song Contest, das Kochbuch. Mit Rezepten, sehr coolen Rezepten aus allen möglichen Teilnehmerländern. Könnt ihr euch ja mal angucken. Geht auf jeden Fall auch rum im Netz, das Teil aktuell. Und was gleich in der Playlist passiert, das kann ich euch auch schon mal so halb vorwegnehmen. Es gibt nämlich eine dicke, fette Ladung Selbstliebe von Kamrat für euch mit Hug Yourself, seiner aktuellen Single. Gleich hier für euren Samstagmorgen auf Radio Galaxy. Die besten aktuellen Hits.
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2: Das Wetter bleibt auch heute noch mal schmuddelig. Grauer Himmel, dazu Regenschauer und vereinzelt auch Gewitter. Von den Temperaturen her recht frisch. 13 Grad sind heute das höchste der Gefühle. Und der Radio Galaxy Wettertrend. Der Sonntag dann freundlicher. Eine Mische aus Sonne und Wolken bei maximal 16 Grad.
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0: 8000 Kilometer mit dem Fahrrad von Berlin nach Indien zum Taj Mahal. Diese krasse Tour macht John Müller gerade und auf dem Weg nach Indien hat er hier bei uns im Studio Halt gemacht.
1: Wunderschönen guten Morgen.
0: Was eine Megatour, die du da geplant hast. Du machst es aber nicht einfach so, weil du gerne Rad fährst. Deine Aktion hat eine Message und ein Anliegen. Klär uns doch gern mal auf.
1: Genau, vor 3 Jahren bin ich sehr schwer an Krebs erkrankt, einem Ewing-Sarkom, also ungefähr 25 Leute erhalten genau die Diagnose, die ich erhalten hatte, war 10 Monate im Krankenhaus, 14 Chemozyklen. Damals hatte ich mir geschworen im Krankenhaus, wenn ich es lebendig aus dem Krankenhaus schaffe, dann will ich was zurückgeben und deswegen jetzt die 8000 Kilometer von Berlin zum Taj Mahal.
0: Wow, starkes Projekt, ey, Respekt. Ich habe ein bisschen Gänsehaut, muss ich ehrlich sagen. Ne? Du bist jetzt schon einige Tage unterwegs, was sind so die Hürden, auf die du bislang so gestoßen bist?
1: Bestes Beispiel, 160 Kilometer Schneeregen, also hat die ganze Zeit nur geschifft mit 2 Grad. Hatte ich nicht geplant, dass es so kalt wird in Deutschland, aber ich mache es gerne für die krebserkrankten Erwachsenen, um da wirklich Mut zu machen.
0: Hast du eigentlich überhaupt gar keine Angst, wenn du so komplett alleine mit dem Fahrrad durch die Welt fährst? Gibt ja auch sicherlich ein paar gefährliche Ecken.
1: Genau, also wahrscheinlich Afghanistan wird schon eine Herausforderung, einerseits überhaupt erst reinzukommen vom Visa, ob mich da die Taliban wirklich ins Land lassen und von der Infrastruktur wird es wahrscheinlich am rauesten sein, aber auch am spannendsten, also ich freue mich riesig drauf.
0: Wie und wo kann man deine Tour eigentlich dann so richtig nachverfolgen und wie kann man dich noch unterstützen?
1: Ich habe einen Krebs-Notfallfonds aufgesetzt, also wo wirklich jeder Euro direkt an junge Krebspatienten geht und da kann man spenden unter 8000kilometer.live, so heißt die Webseite. Und wenn jemand die ganze Reise mitverfolgen will, einfach auf den Gepäckträger mit drauf, auf Instagram heißt der Account auch 8000kilometer.live.
0: Voll gut. Ich wünsche dir ganz viel Erfolg auf deiner weiteren Reise. Und möglichst wenig Muskelkater und dass du auch heil irgendwann wieder nach Hause kommst. Großartiges Projekt von dir. Ein herzliches Dankeschön, dass du dich einsetzt für die Krebs-Community und vielen Dank für das Interview.
1: Vielen lieben Dank.
0: Das ganze Interview und alle Infos zur Tour von John gibt's für euch natürlich auch nochmal online auf radiogalaxy.de.
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0: kurz vor 8 Uhr, meine Lieben. Hier ist der Samstagmorgen mit Felix. Freue mich sehr, dass ihr am Start seid. Und ich freue mich sehr als Musikfan natürlich, dass sich auch Musikerinnen und Musiker hier in Deutschland, sehr bekannte, unter anderem die Toten Hosen, Nina Chuba und so weiter, für günstigere Ticketpreise im Resale einsetzen. Die sind nämlich ganz schön genervt, dass irgendwelche Betrüger alle möglichen Ticketkontingente aufkaufen und dann ein paar Minuten später zu horrenden Preisen, teilweise wirklich mehrere tausend Euro, zum Wiederverkauf anbieten auf irgendwelchen Plattformen. Und da soll die Regierung wohl was dagegen tun. Hoffen wir mal, dass sich da was tut, weil ich kenne das selber, ja. Ich bin auf Platz, weiß ich nicht, 5000 in der Warteschlange und soll dann statt 100 Euro, weil ich nicht drankomme an normale Tickets, 5000 Euro bezahlen. Das geht ja gar nicht, ne? Also ich drücke da der Initiative, die sich dafür einsetzt, die Daumen und gönne euch jetzt sehr guten Sound für 0 Euro. Leonie mit Don't Worry um kurz nach 8. Die besten aktuellen Hits sind das gleich hier auf Radio Galaxy.
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15: Ich bin Moritz Einzel. Guten Morgen. In der FDP ist der Machtkampf entschieden. Es läuft alles darauf hinaus, dass Wolfgang Kubicki neuer Parteichef bei den Liberalen wird. NRW-Landeschef Henning Höhne hat überraschend angekündigt, dass er seine Kandidatur zurückzieht. Er werde nur als erster stellvertretender Bundesvorsitzender kandidieren und wolle mit Kubicki zusammenarbeiten. Der amtierende FDP-Chef Christian Dürr tritt beim Parteitag Ende Mai nicht mehr an. Die Gießkanne ist keine Dauerlösung, das hat SPD-Fraktionschef Mirsch der Augsburger Allgemeinen gesagt und sich dabei auf den Tankrabatt bezogen. Eine Verlängerung der Maßnahme über den Juni hinaus sieht Mirsch somit sehr skeptisch. Es brauche stattdessen zielgenaue Entlastungen für Verbraucher, etwa durch eine Steuerreform für kleine und mittlere Einkommen. Infolge eines Chemieunfalls in einer Nürnberger Firma ist ein Mensch gestorben. Innerhalb des Gebäudes trat ein hochgiftiger Stoff aus. Bis zu 30 weitere Menschen wurden dabei verletzt, hieß es von den Behörden. Gefahr für die Bevölkerung bestand demnach nicht, weil der giftige Stoff nicht nach draußen drang. Letzter Spieltag in der Fußball-Bundesliga. Das heißt, heute Nachmittag sind alle 9 Partien parallel ab 15.30 Uhr. Besonders spannend ist der Abstiegskampf. Die Teams auf den letzten 3 Plätzen sind punktgleich. Heidenheim hofft im Heimspiel gegen Mainz noch auf den letzten Strohhalm. Trainer Frank Schmidt.
16: Wir sind dankbar, dass wir dabei sind mit der Möglichkeit, noch den Relegationsplatz tatsächlich zu erreichen. Das haben wir uns erarbeitet über die letzten Wochen. Dementsprechend freuen wir uns jetzt auf das Saisonfinale.
15: Auch St. Pauli und Wolfsburg wollen in die Relegation. Die beiden Teams spielen sogar direkt gegeneinander. Der FC Bayern bekommt nach dem Spiel gegen Köln die Meisterschale.
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17: Der Sommer lässt noch auf sich warten. Auch heute überwiegend ein bedeckter Himmel. Dazu einzelne Schauer und auch Gewitter mit dabei. Ab Mittag auch einige Sonnenphasen. Maximal 13 Grad haben wir heute. Und der Radio Galaxy Wettertrend. Morgen endlich der Lichtblick. Ein trockener Sonne-Wolken-Mix bei maximal 16 Grad.
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1: Viele würden wirklich alles dafür tun, um einmal mit dem Papst telefonieren zu dürfen. Diese Frau hier hat aber einfach aufgelegt. Felix hier, guten Morgen. Was ist da passiert? Also Papst Leo der 14., bürgerlich Robert Prevost, wollte bei seiner Bank in Chicago seine Adressdaten aktualisieren und hat dazu bei der Kundenhotline angerufen. Obwohl er alle Sicherheitsfragen richtig beantwortet hatte, meinte die Mitarbeiterin, es tue ihr leid, er müsse persönlich vorbeikommen. Und der Papst nur so...
2: In nomine Patris et Filii et Spiritus Sancti.
1: Nee, Spaß, das hat er nicht gesagt. Aber nur deswegen vom Vatikan nach Chicago fliegen? Ja, schwierig. Als allerletzten Versuch, sein Bankgeschäft doch noch am Telefon durchführen zu können, ohne so eine große Reise unternehmen zu müssen, hat er gefragt, würde es einen Unterschied machen, wenn ich Ihnen sage, dass ich Papst Leo der 14. bin? Daraufhin hat die Frau einfach... aufgelegt. Halleluja. Schon geil, ne? Also irgendwo hockt jetzt eine Bankmitarbeiterin, die keine Ahnung hat, dass sie wirklich den Papst am Telefon hatte. Falls ihr also auch beim letzten Mal bei einer Hotline nicht weitergekommen seid, ihr seid nicht allein. Der Papst höchstpersönlich fühlt euren Schmerz.
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0: Gleich 8:30. Freue mich sehr, dass ihr da seid. Guten Samstagmorgen euch, Felix hier im Studio. Und es geht heiß her heute Abend, das große ESC-Finale. Und der Sieger des letzten Jahres, also JJ aus Österreich, der hat der Welt verraten, was aktuell sein Lieblingssong ist. Und den haben wir sogar in der Playlist. Es ist Bebe Rexha mit New Religion. Eine unfassbar geile Partyhymne, muss ich euch unbedingt spielen. Und ich wünsche euch natürlich auch, wenn ihr heute noch vorhabt zu brunchen, ganz liebe Grüße in die Küchen und viel Spaß bei der Brunch-Vorbereitung. Passt auf, dass euch die Zutaten bei dem Track gleich nicht um die Ohren fliegen, wenn Bebe Rexha das Singen anfängt, weil der hat es wirklich in sich. Gleich hier die besten aktuellen Hits auf Radio Galaxy.
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11: Das Wetter bleibt auch heute noch mal schmuddelig. Grauer Himmel, dazu Regenschauer und vereinzelt auch Gewitter. Von den Temperaturen her recht frisch. 13 Grad sind heute das höchste der Gefühle. Und der Radio Galaxy Wettertrend. Der Sonntag dann freundlicher. Eine Mische aus Sonne und Wolken bei maximal 16 Grad.
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0: Was? Es gibt wieder Döner für 3,50 Euro?
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0: Felix hier, guten Morgen. Nein, die Politik hat leider keine Dönerpreisbremse ins Gesetz geschrieben. Ihr könnt euch aber ab sofort die DIY-Dönerbox im Kühlregal bei Lidl holen und euch eure Döner einfach selber machen. Seit ein paar Tagen gehen dazu auch massig Taste-Test-Videos auf sämtlichen Plattformen viral. Und jetzt schauen wir es uns auch mal an. Die Box gibt's für 6,99 Euro und drin sind die Basic Zutaten, also zwei Fladenbrote, Knoblauchsoße, mariniertes Rotkraut, eingeschweißtes Geflügeldönerfleisch, angeblich von einem echten Dönerspieß runtergeschnitten und ganz wichtig, zwei Original-Papiertaschen im Döner-Kebab-Design fürs Imbiss-Feeling. Weitere Zutaten müsstet ihr separat dazugeben, aber umgerechnet wäre das doch mal wieder ein erträglicher Dönerpreis. Wie schmeckt das Teil? Ganz ehrlich, keine Ahnung. Viele sagen aber, sie finden es nicht schlecht, was auch immer das heißen mag. Mich macht's jetzt ehrlich gesagt auch nicht so an. Von daher werde ich meinen Dönerbuden des Vertrauens weiterhin treu bleiben und mir da mein osmanisches Fleischdreieck gönnen. Weil frisch ist immer am geilsten und den Bros von der Bude gönne ich jeden Cent.
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12: Ich bin Moritz Einzel. Guten Morgen. Seit Monaten gibt es viele Stimmen, die sagen, nach Bundespräsident Steinmeier soll erstmals eine Frau ins höchste Staatsamt gewählt werden. CSU-Landesgruppenchef Hoffmann hat das jetzt aber in Frage gestellt. Dem Redaktionsnetzwerk Deutschland sagte er, es wäre nicht klug, sich mit Blick auf das Geschlecht früh festzulegen. Entscheidend sei, dass eine Persönlichkeit gefunden werde, die etwas zu sagen hat, den Menschen Orientierung gibt und die Gesellschaft zusammenführen kann. Der Bund der Steuerzahler hat gefordert, dass Subventionen und Steuervergünstigungen um 10% gekürzt werden. 5%, wie zuletzt von Unionsfraktionschef Spahn gefordert, reichten nicht aus. Das sagte Vereinspräsident Holznagel den Zeitungen der Mediengruppe Bayern. Holznagel will außerdem, dass es nur noch halb so viele Beamtinnen und Beamte in Deutschland gibt. Bei einem gemeinsamen Einsatz mit den nigerianischen Streitkräften hat das US-Militär den Vizechef der Terrororganisation Islamischer Staat getötet. Das hat US-Präsident Trump auf seiner Plattform Truth Social geschrieben. Abu Bilal al-Minuki, der aktivste Terrorist der Welt, sei vom Schlachtfeld entfernt worden, so Trump. In der Fußball-Bundesliga steigt am Nachmittag der letzte Spieltag der Saison und für Augsburg könnte es noch nach Europa gehen. Der FCA spielt bei Union Berlin und will sich mit einem Sieg noch Platz 7 sichern, der zur Teilnahme an den Conference League Playoffs berechtigen würde. Augsburg braucht Schützenhilfe, Trainer Manuel Baum will aber keine Zwischenstände hören.
13: Ist mir egal, ich das Spiel gewinnen und wenn das dann gewonnen ist, dann wirf ich mein Handy an und schau, wie die anderen ausgegangen sind.
12: Konkret dürfen Freiburg und Frankfurt nicht gewinnen, damit der FCA noch die Chance auf den europäischen Wettbewerb hat. In München bekommt unterdessen der FC Bayern nach dem Spiel gegen Köln die Meisterschale.
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14: Ich bin Andreas Fischer. In Wörnitz wird es ab dem kommenden Montag eine monatelange Vollsperrung geben. Die alte Brücke über den Moorrieder Bach soll ersetzt werden. Dafür müsse die Kreisstraße AN5 laut Landratsamt Ansbach voraussichtlich bis Ende November komplett gesperrt werden, wie es heißt. Die alte Brücke ist schon über 60 Jahre alt und stark beschädigt. Es braucht also einen Neubau. Kosten rund 790.000 Euro. Die Umleitung erfolgt über die Staatsstraße Mittelstetten und die Kreisstraße AN4 Bottenweiler und umgekehrt.
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15: Heute bleibt es unbeständig an diesem Samstag. Es sind viele dicke Wolken am Himmel und viele Regenschauer sind bei uns in der Region dabei. Hin und wieder kann sich mal kurz die Sonne durchsetzen. Der Radio Galaxy Wettertrend. Morgen am Sonntag haben wir dann auf jeden Fall mehr Sonnenschein mit drin. Ein Mix aus Sonne und Wolken bei maximal 16 Grad. Und am Montag ist es dann wieder ein bisschen unbeständiger. 15 Grad sind da die Top-Temperaturen. Es kann den Tagesverlauf über immer wieder regnen.
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15: Hallo liebe Autofahrer, wir schauen zu euch auf die Straße. Und da ist aktuell alles ruhig. Habt ihr was gesehen? Einen Stau, einen Blitzer? Dann ruft mich gerne an oder schreibt eine WhatsApp an die 0800 007 0076. Danke euch und eine gute Fahrt.
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Leute, der Countdown läuft. Heute Abend läuft wieder das Finale vom Eurovision Song Contest. Max hier für euch bei Radio Galaxy. Ich sag's euch ehrlich, ne, als Kind war ich voll der SC-Fan. Also mit Familie und Freunden vom Fernseher sitzen, Jury spielen und natürlich selbst für jeden Act Punkte vergeben. Ich habe da natürlich ganz genau geachtet, ne, wie ist die Performance, wie ist der Song, habe entsprechend meine Punkte abgegeben, ja, und dann für mich so einen eigenen Gewinner notiert und gekürt. Heute ist mir das Ganze natürlich nicht mehr ganz so wichtig. Trotzdem schaue ich morgen auf jeden Fall mal rein beim Eurovision Song Contest. Die Show, die steigt ja dieses Mal in Wien. Und für Deutschland geht Sarah Engels mit ihrem Song Fire an den Start. Klingt so.

hat auf jeden Fall richtig Power. 21 Uhr geht es heute Abend los und wir drücken Sarah auf jeden Fall an der Stelle die Daumen. Beim ESC ist es ja mittlerweile irgendwie klar, gewinnen kann irgendwie jeder. Selbst der Act, bei dem du nach 20 Sekunden denkst, was zur Hölle ist das eigentlich?

0: Leute, es ist Wochenende, also einfach mal durchatmen und so ein bisschen die Woche, die hinter uns liegt, die Arbeitswoche einfach vergessen. Vielleicht hattet ihr auch eine kurze Arbeitswoche jetzt mit Brückentag und Feiertag, vielleicht seid ihr sowieso schon so ein bisschen entspannt. Die besten aktuellen Hits für euren Samstagvormittag, die liefern auf jeden Fall wir gleich mit Katy Perry, die aktuelle Band AIDS, außerdem The Chainsmokers und die aktuelle von Alex Warren macht richtig gute Laune und ist auch mein Lieblingssong aktuell. Fever Dream.
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0: Hallo liebe Autofahrer, wir schauen zu euch auf die Straßen und da ist aktuell alles ruhig. Habt ihr was gesehen? Einen Stau, einen Blitzer? Dann ruft mich gerne an oder schreibt eine WhatsApp an die 0800 007 0076. Danke euch und eine gute Fahrt.
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0: Stellt euch vor, ihr sitzt 6 Stunden lang in einem Raum mit jeder Menge Comedians und dürft einfach nicht lachen.
1: Das ist crazy.
0: Ja, allerdings. Max hier für euch bei Radio Galaxy. Ich wünsche euch ein schönes Wochenende. Genau das ist das Prinzip von LOL. Last One Laughing. Die 7. Staffel, die ist jetzt draußen und ich sag's euch, ultra lustig. Ich habe schon kurz mal reingeschaut und wirklich sehr viel gelacht. Michael Bulli-Herbig, der sonst immer ganz genau beobachtet, wie er gelacht hat, sitzt dieses Mal selbst als Kandidat im Raum. Den Chefsessel im Control Room übernimmt dieses Mal kein geringerer als Horst Schlemmer, also Happe Kerkeling. Das allein ist auf jeden Fall schon ein Grund genug, um einzuschalten. Und auch mein persönlicher Lieblingscomedian Olaf Schubert ist wieder mit dabei. Also, meine Empfehlung ist auf jeden Fall raus. Staffel 7 von Last One Laughing ab sofort bei Amazon Prime Video. Aber Vorsicht, ne? Nicht beim Essen schauen. Absolute Verschluckungsgefahr. Hier ist für euch Radio Galaxy. Schönes Wochenende euch. 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

0: Also es ist kurz vor 10, vielleicht sitzt ihr gerade noch mit der Familie am Frühstückstisch und genießt ganz entspannt euren Samstag. Egal was ihr macht, die besten aktuellen Hits, die bekommt ihr bei uns natürlich bei Radio Galaxy. Gleich mit Kamrat Hug Yourself, The Kid LAROI ist mit Justin Bieber am Start mit Stay und der Hochzeitssong schlechthin aus dem letzten Jahr. Alex Warren, Ordinary.
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13: Ich bin Moritz Einzel. Die von Gesundheitsministerin Warken angekündigte Pflegereform verzögert sich. Laut Funke Mediengruppe soll das Kabinett den Gesetzentwurf nun erst in der letzten Maiwoche beschließen. Der Verband Deutscher Alten- und Behindertenhilfe kritisiert die Verschiebung scharf. Geschäftsführer Knieling sagt, die Einrichtungen bräuchten dringend klare Entscheidungen für ihre Zukunftsplanung. Viele Heime hätten schon jetzt Probleme, die Versorgung sicherzustellen. Eine deutliche Mehrheit der Menschen in Deutschland spricht sich gegen eine Erhöhung der Diäten der 630 Bundestagsabgeordneten in diesem Jahr aus. Laut einer YouGov-Umfrage sind 85% der Ansicht, die Abgeordneten sollten angesichts der aktuellen Lage auf eine Anhebung verzichten. Eigentlich sollen die Diäten zum 1. Juli um fast 500 Euro steigen. Nur wenige Tage nach dem Besuch von US-Präsident Trump will auch der russische Präsident Putin China besuchen. Nach Kreml-Angaben will Putin am Dienstag zu einem zweitägigen Besuch nach Peking reisen. Er will mit Chinas Staatschef Xi über die strategische Zusammenarbeit beider Länder sprechen. Seit dem russischen Angriff auf die Ukraine sind die Beziehungen zwischen Russland und China noch enger geworden. In der Fußball-Bundesliga geht heute die Saison zu Ende. Am letzten Spieltag hat Augsburg noch die Chance auf die Teilnahme am europäischen Wettbewerb. Der FCA spielt bei Union Berlin. Trainer Manuel Baum.
14: Insofern ist der volle Fokus auf das Spiel, dass wir das gewinnen. Und dann, wenn wir es gewinnen, bin ich guter Dinge, dass wir sogar noch Tabellenplätze gut machen werden.
13: Für Platz 7 und die Conference League ist Augsburg auf Schützenhilfe angewiesen. Freiburg darf nicht gegen Leipzig gewinnen und Frankfurt nicht gegen Stuttgart. In München wird außerdem die Meisterschale an den FC Bayern übergeben nach dem Spiel gegen Köln. Anstoß aller 9 Partien ist heute um 15:30 Uhr.
11: Und jetzt Aktuelles aus Mittelfranken.
15: Ich bin Andreas Fischer. Wie berichtet, ruft der Landesbund für Vogelschutz in Hilpoltstein dazu auf, in den Gärten jetzt weniger zu mähen. Ein Tier würde davon ganz besonders profitieren, heißt es. Gemeint ist der Igel. Er steht nämlich inzwischen auf der roten Liste gefährdeter Tiere. Wer aber einen Igel in seinem Garten entdeckt, kann ihn melden und damit das LBV-Bürgerforschungsprojekt unterstützen. Auf jeden Fall sollte man Mähroboter keinesfalls nachts fahren lassen, heißt es. Gerade jetzt sind viele Igelmännchen nachts auf der Suche nach einer Partnerin. Der Link, um Igel zu melden, steht bei uns im Netz.
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0: Ja, heute ist es ungemütlich hier bei uns in der Region. Den Tagesverlauf über immer mal wieder Regenschauer. Es sind viele dicke Wolken am Himmel und die Sonne kann sich auch nicht so wirklich durchsetzen. 13 Grad sind die Top-Temperaturen. Morgen am Sonntag haben wir dann wenigstens so ein paar gute Nachrichten für euch. Wir haben viel Sonnenschein dabei, 16 Grad und es bleibt größtenteils trocken. Am Montag wird es dann unbeständiger, 15 Grad und viele Regenschauer.
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0: Hallo liebe Autofahrer, wir schauen zu euch auf die Straßen und da ist im Moment alles ruhig. Habt ihr was gesehen? Einen Stau? Einen Blitzer, dann ruft mich gerne an oder schreibt eine WhatsApp an die 0800 007 0076. Danke euch und eine gute Fahrt.
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0: 100 Meilen, also über 160 Kilometer joggen. Das ist doch mal komplett verrückt, oder? Max hier für euch bei Radio Galaxy. Seit heute Nacht um 0 Uhr laufen Manu Langhans und Tim Neuhaus aus Wendelstein mit ihrer Community den 100 Meilen Ultramarathon. Und zwar in Mittelfranken um den Rotsee. 13,5 Runden sind das. Der Zieleinlauf ist dann heute Abend geplant. Bei der Aktion werden Spenden gesammelt, passend zum Monat der mentalen Gesundheit für die Robert-Enke-Stiftung. Also das ist schon mal eine ziemlich, ziemlich coole Sache und ihr könnt da auch heute noch spontan mitlaufen. Wenn ihr also irgendwie in der Nähe seid, spontan, dann könnt ihr da auch 15 oder ja 160 Kilometer wird jetzt ein bisschen eng, aber theoretisch könnt ihr auch bis heute Abend noch mitlaufen. Und warum sie das Ganze machen? Sie wollen einfach ihre eigenen Grenzen so ein bisschen ja austesten und vor allem mal eine neue Herausforderung annehmen. Manu hat mir im Voraus auch erklärt, wie genau er sich jetzt auf den heutigen Tag vorbereitet hat.
1: Bei mir ist es so, ich trainiere auch überhaupt jetzt nicht mit einem Coach oder einem Trainingsplan und ich versuche immer ein bisschen das Spielerische und Abenteuerliche reinzubekommen und wie letztens zum Beispiel die Mallorca-Inselüberquerung spontan, manchmal sowas schnell zu Fuß als kleines Läufchen oder letztens mal auf Teneriffa mal auf dem El Teide hochzulaufen, dann war ich auch mal mit ein paar Freunden noch bei einer kleinen Alpenüberquerung, solche Sachen habe ich mit reingenommen, also viele lange Läufchen, aber auch einfach um neue Orte zu erkunden und das ist so das, womit ich mich am liebsten auf solche Projekte vorbereite, weil ich glaube, der Weg dahin ist auch immer das Ziel.
0: Ja, auf jeden Fall. Klingt auf jeden Fall mega, mega cool. Euch beiden, Tim und Manu und alle, die heute mitlaufen, auf jeden Fall ganz viel Erfolg. Ihr sind die besten aktuellen Hits für euer Wochenende bei Radio Galaxy.

0: Einen schönen Samstagvormittag euch. Vielleicht seid ihr gerade auf dem Weg zum Wocheneinkauf oder ihr entspannt einfach auf der Couch. Egal, was ihr macht. Wir bei Radio Galaxy haben die besten aktuellen Hits für euch am Start. Gleich gibt's Michael Patrick Kelly auf die Ohren. Außerdem gute Laune-Garantie mit Leonie, Don't Worry und Clean Bandit mit Symphony.
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0: Hallo liebe Autofahrer, wir schauen zu euch auf die Straßen und da ist im Moment alles ruhig. Habt ihr was gesehen? Einen Stau, einen Blitzer? Dann ruft mich gerne an oder schreibt eine WhatsApp an die 0800 007 0076. Danke euch und eine gute Fahrt.
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Stellt euch vor, ihr seid richtig genervt und wollt einfach mal richtig Frust abbauen. Dann auf in den neuen Wutraum im Allgäu. Max hier für euch bei Radio Galaxy. Ja, ihr habt richtig gehört. Am Montag öffnet Alpencrash der erste Wutraum im Allgäu und zwar im Landkreis Lindau. Da könnt ihr mit dem Baseballschläger oder dem Hammer auf Porzellan losgehen und einfach mal eure Wut rauslassen. Ist eine echt witzige Aktion, auch für Junggesellenabschiede oder für Geburtstagsfeiern. Der Alpencrash ist übrigens nicht der einzige Wutraum bei uns in Bayern. In Landshut und Landsberg gibt es ähnliche Angebote. Also, das wäre doch auch mal eine coole Sache auf jeden Fall, um mit Freunden einfach mal so ein bisschen Frust abzulassen. Hier sind für euch die besten aktuellen Hits bei Radio Galaxy. Schönes Wochenende.

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0: Einen schönen Vormittag euch, Max bei Radio Galaxy. Lena schreibt mir gerade per WhatsApp ins Radio Galaxy Studio an die 0800 007 0076. Sie schreibt, viele Grüße an der Stelle vom Gardasee. Sie macht tatsächlich gerade mit ihrem Freund, mit dem Tobias, ein verlängertes Wochenende dort, schreibt sie, und möchte an der Stelle viele, viele Grüße senden. Sie hört uns über die Radio Galaxy App. Ja, viele Grüße zurück zu dir hier aus dem Studio von Radio Galaxy. Die besten aktuellen Hits, die haben wir auch gleich nach 11 Uhr für euch am Start, unter anderem mit Baby Rexha, die hat quasi Insomnia von Faithless einmal neu aufgelegt, und zwar mit dem Titel New Religion. Außerdem ist Harry Styles mit dabei und Huntrix mit Golden.
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13: Ich bin Moritz Einzel. Der Bund der Steuerzahler hat eine Kürzung von Subventionen und Steuervergünstigungen gefordert, und zwar um 10%. 5%, wie zuletzt von Unionsfraktionschef Spahn gefordert, reichten nicht aus, sagte Vereinspräsident Holznagel der Mediengruppe Bayern. Er plädiert außerdem dafür, die Zahl der Beamtinnen und Beamten in Deutschland zu halbieren. Der Druck auf die Bundesregierung, jetzt schnell Reformen auf den Weg zu bringen, wächst. Der Chef des Münchner IFO-Instituts Fuest hat Neuwahlen ins Gespräch gebracht, sollten sich die Parteien nicht auf Reformen einigen können. In der neuen Osnabrücker Zeitung schlug Fuest eine Steuerreform vor, um die Wirtschaft anzukurbeln. Auf Dauer müssten aber die Staatsausgaben sinken. Seit Monaten gibt es viele Stimmen, die sagen, nach Bundespräsident Steinmeier soll erstmals eine Frau ins höchste Staatsamt gewählt werden. CSU-Landesgruppenchef Hoffmann hat das jetzt aber in Frage gestellt. Dem Redaktionsnetzwerk Deutschland sagte er, es wäre nicht klug, sich mit Blick auf das Geschlecht früh festzulegen. Entscheidend sei, dass eine Persönlichkeit gefunden werde, die etwas zu sagen hat, den Menschen Orientierung gibt und die Gesellschaft zusammenführen kann. In der Fußball-Bundesliga steht der letzte Spieltag auf dem Programm. Alle 9 Spiele parallel heute ab 15.30 Uhr. Augsburg hat zum Abschluss ein Auswärtsspiel bei Union Berlin und könnte dabei noch was Großes erreichen. Trainer Manuel Baum.
14: Wir freuen uns riesig drauf, dass wir eventuell eine dritte Mission erreichen, die wir jetzt in Angriff genommen haben. Die erste Mission war Klassenhalt, die zweite war 9. Platz und die dritte ist ja vielleicht sogar noch nach Europa zu kommen.
13: Für Platz 7 und die Conference League wäre aber Schützenhilfe nötig. Freiburg dürfte nicht gegen Leipzig gewinnen und Frankfurt nicht gegen Stuttgart. In München wird außerdem heute die Meisterschale an den FC Bayern überreicht nach der Partie gegen Köln.
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15: Ich bin Andreas Fischer. In Wörnitz wird es ab dem kommenden Montag eine monatelange Vollsperrung geben. Die alte Brücke über den Moorrieder Bach soll ersetzt werden. Dafür müsse die Kreisstraße AN5 laut Landratsamt Ansbach voraussichtlich bis Ende November komplett gesperrt werden, wie es heißt. Die alte Brücke ist schon über 60 Jahre alt und stark beschädigt. Es braucht also einen Neubau. Kosten rund 790.000 Euro. Die Umleitung erfolgt über die Stadtstraße Mittelstetten und die Kreisstraße AN4 Bottenweiler und umgekehrt.
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0: Heute bleibt es unbeständig an diesem Samstag. Es sind viele dicke Wolken am Himmel und viele Regenschauer sind bei uns in der Region dabei. Hin und wieder kann sich mal kurz die Sonne durchsetzen. Der Radio Galaxy Wettertrend. Morgen am Sonntag haben wir dann auf jeden Fall mehr Sonnenschein mit drin. Ein Mix aus Sonne und Wolken bei maximal 16 Grad. Und am Montag ist es dann wieder ein bisschen unbeständiger. 15 Grad sind da die Top-Temperaturen. Es kann den Tagesverlauf über immer wieder regnen.
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0: Hallo liebe Autofahrer, wir schauen zu euch auf die Straße. Und da ist aktuell nichts los. Habt ihr was gesehen? Einen Stau, einen Blitzer? Ruft kurz an oder schreibt eine WhatsApp an die 0800 007 0076. Danke euch und eine gute Fahrt.
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Leute, der Countdown läuft. Heute Abend läuft wieder das Finale vom Eurovision Song Contest. Max hier für euch bei Radio Galaxy. Ich sag's euch ehrlich, ne, als Kind war ich voll der SC-Fan. Also mit Familie und Freunden vom Fernseher sitzen, Jury spielen und natürlich selbst für jeden Act Punkte vergeben. Ich habe da natürlich ganz genau geachtet, ne, wie ist die Performance, wie ist der Song, habe entsprechend meine Punkte abgegeben, ja, und dann für mich so einen eigenen Gewinner notiert und gekürt. Heute ist mir das Ganze natürlich nicht mehr ganz so wichtig. Trotzdem schaue ich morgen auf jeden Fall mal rein beim Eurovision Song Contest. Die Show, die steigt ja dieses Mal in Wien. Und für Deutschland geht Sarah Engels mit ihrem Song Feier an den Start. Klingt so.

auf jeden Fall richtig Power. 21 Uhr geht es heute Abend los und wir drücken Sarah auf jeden Fall an der Stelle die Daumen. Beim ESC ist es ja mittlerweile irgendwie klar, gewinnen kann irgendwie jeder. Selbst der Act, bei dem du nach 20 Sekunden denkst, was zur Hölle ist das eigentlich?

0: Leute, es ist Wochenende. Max hier für euch bei Radio Galaxy. Ich hoffe, ihr könnt das Wochenende so ein bisschen genießen. Die besten aktuellen Hits, die liefern auf jeden Fall wir. Holy Humber Stone, To Love Somebody, gleich mit am Start. Außerdem was zum Updancen. Oliver Heldens mit Lady und Ava Max ist dabei.
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0: Hallo liebe Autofahrer, wir schauen zu euch auf die Straßen und da ist aktuell nichts los. Habt ihr was gesehen? Einen Stau, einen Blitzer? Ruft kurz an oder schreibt eine WhatsApp an die 0800 007 0076. Danke euch und eine gute Fahrt.
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0: Stellt euch vor, ihr sitzt 6 Stunden lang in einem Raum mit jeder Menge Comedians und dürft einfach nicht lachen.
1: Das ist crazy.
0: Ja, allerdings. Max hier für euch bei Radio Galaxy. Ich wünsche euch ein schönes Wochenende. Genau das ist das Prinzip von LOL. Last One Laughing. Die 7. Staffel, die ist jetzt draußen. Und ich sag's euch, ultra lustig. Ich habe schon kurz mal reingeschaut und wirklich sehr viel gelacht. Michael Bulli-Herbig, der sonst immer ganz genau beobachtet, wie er gelacht hat, sitzt dieses Mal selbst als Kandidat im Raum. Den Chefsessel im Control Room übernimmt dieses Mal kein geringerer als Horst Schlemmer, also Happe Kerkeling. Das allein ist auf jeden Fall schon ein Grund genug, um einzuschalten. Und auch mein persönlicher Lieblingscomedian Olaf Schubert ist wieder mit dabei. Also, meine Empfehlung ist auf jeden Fall raus. Staffel 7 von Last One Laughing ab sofort bei Amazon Prime Video. Aber Vorsicht, ne? Nicht beim Essen schauen. Absolute Verschluckungsgefahr. Hier ist für euch Radio Galaxy. Schönes Wochenende euch. Late.

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0: Viele Grüße an Marc. Er hat uns geschrieben per WhatsApp ins Radio Galaxy Studio 0800 007 0076. Er schreibt, er steht gerade am Herd. Er hat die gesamte Familie eingeladen und es gibt ein 3-Gänge-Menü. Mensch, also wenn ihr was übrig habt, dann schreibt mir, dann komme ich auf jeden Fall noch vorbei. Die besten aktuellen Hits natürlich auch für euer Mittagessen. Die bekommt ihr auch gleich nach 12 mit Bruno Mars, I Just Might. Außerdem mein absoluter Lieblingssong Alex Warren mit Fever Dream und Marshmallow ist am Start.
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9: Ich bin Moritz Einzel. Die SPD will offenbar den Tankrabatt nicht verlängern. Fraktionschef Mirsch hat der Augsburger Allgemeinen gesagt, die Gießkanne sei keine Dauerlösung. Stattdessen sprach sich Mirsch für eine Steuerreform aus, von der Menschen mit kleinen und mittleren Einkommen profitieren sollen. Der Tankrabatt von knapp 17 Cent pro Liter gilt seit Anfang des Monats und soll auch noch im Juni gelten. Der Autohersteller Mercedes-Benz überlegt, in die Rüstungsproduktion einzusteigen. Konzernchef Källenius sagte dem Wall Street Journal, die Welt sei unberechenbarer geworden. Es sei völlig klar, dass Europa seine Verteidigungsfähigkeit ausbauen müsse. Sollte Mercedes dabei eine positive Rolle spielen können, wäre man dazu bereit. Auf der Bahnstrecke zwischen Fürth und Würzburg hat ein Güterzug ein Betonteil überfahren. Verletzt wurde niemand. Trotzdem ermittelt die Polizei wegen gefährlichen Eingriffs in den Bahnverkehr. Der Vorfall ereignete sich gestern Abend zwischen den Bahnhöfen Markt Einersheim und Markt Bibart. Die Polizei hält es für möglich, dass das Betonteil mutwillig auf die Gleise gelegt wurde. In der Fußball-Bundesliga steht heute der 34. und letzte Spieltag an. Meister FC Bayern spielt gegen Köln und bekommt anschließend die Meisterschale. Der Münchner Trainer Vincent Kompany.
10: Es ist auch immer schön für die Familie und so, die dabei sind, die Leute, die uns im Hintergrund unterstützt haben eine ganze Saison lang. Also es ist nicht nur für uns, aber auch für den und dementsprechend freut es mich ja.
9: Richtig eng geht's im Abstiegskampf zu. Die Mannschaften auf den Plätzen 16 bis 18, Wolfsburg, Heidenheim und St. Pauli, haben alle 26 Punkte auf dem Konto. Heidenheim spielt gegen Mainz, St. Pauli und Wolfsburg spielen direkt gegeneinander im Ringen um den Relegationsplatz. Alle 9 Partien beginnen um 15.30 Uhr.
11: Und jetzt Aktuelles aus Mittelfranken.
12: Ich bin Andreas Fischer. Wie berichtet, ruft der Landesbund für Vogelschutz in Hilpoltstein dazu auf, in den Gärten jetzt weniger zu mähen. Ein Tier würde davon ganz besonders profitieren, heißt es. Gemeint ist der Igel. Er steht nämlich inzwischen auf der roten Liste gefährdeter Tiere. Wer aber einen Igel in seinem Garten entdeckt, kann ihn melden und damit das LBV-Bürgerforschungsprojekt unterstützen. Auf jeden Fall sollte man Mähroboter keinesfalls nachts fahren lassen, heißt es. Gerade jetzt sind viele Igelmännchen nachts auf der Suche nach einer Partnerin. Der Link, um Igel zu melden, steht bei uns im Netz.
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14: Ja, heute ist es ungemütlich hier bei uns in der Region. Den Tagesverlauf über immer mal wieder Regenschauer. Es sind viele dicke Wolken am Himmel und die Sonne kann sich auch nicht so wirklich durchsetzen. 13 Grad sind die Top-Temperaturen. Morgen am Sonntag haben wir dann wenigstens so ein paar gute Nachrichten für euch. Wir haben viel Sonnenschein dabei, 16 Grad und es bleibt größtenteils trocken. Am Montag wird es dann unbeständiger, 15 Grad und viele Regenschauer.
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14: Nichts los aktuell auf den Straßen hier bei uns in der Region. Habt ihr was gesehen? Ein Stau, ein Blitzer, ruft mich gerne an oder schreibt eine WhatsApp an die 0800 007 0076. Danke euch und eine gute Fahrt.
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0: passend zum Monat der mentalen Gesundheit für die Robert-Enke-Stiftung. Also das ist schon mal eine ziemlich, ziemlich coole Sache. Und ihr könnt da auch heute noch spontan mitlaufen. Wenn ihr also irgendwie in der Nähe seid, spontan, dann könnt ihr da auch 15 oder ja 160 Kilometer, wird jetzt ein bisschen eng, aber theoretisch könnt ihr auch bis heute Abend noch mitlaufen. Und warum sie das Ganze machen? Sie wollen einfach ihre eigenen Grenzen so ein bisschen ja austesten und vor allem mal eine neue Herausforderung annehmen. Manu hat mir im Voraus auch erklärt, wie genau er sich jetzt auf den heutigen Tag vorbereitet hat.
1: Bei mir ist es so, ich trainiere auch überhaupt jetzt nicht mit einem Coach oder einem Trainingsplan und ich versuche immer ein bisschen das Spielerische und Abenteuerliche reinzubekommen und wie letztens zum Beispiel die Mallorca-Inselüberquerung spontan, manchmal sowas schnell zu Fuß als kleines Läufchen oder letztens mal auf Teneriffa mal auf dem El Teide hochzulaufen, dann war ich auch mal mit ein paar Freunden noch bei einer kleinen Alpenüberquerung, solche Sachen habe ich mit reingenommen, also viele lange Läufchen, aber auch einfach um neue Orte zu erkunden und das ist so das, womit ich mich am liebsten auf solche Projekte vorbereite, weil ich glaube, der Weg dahin ist auch immer das Ziel.
0: Ja, auf jeden Fall. Klingt auf jeden Fall mega, mega cool. Euch beiden, Tim und Manu und alle, die heute mitlaufen, auf jeden Fall ganz viel Erfolg. Ihr sind die besten aktuellen Hits für euer Wochenende bei Radio Galaxy.

0: Viele Grüße an der Stelle an alle, die heute an diesem Samstag in der Arbeit die Stellung halten. Ja, ich weiß, viele machen verlängertes Wochenende, aber es gibt auch einige, die heute noch fleißig sind und arbeiten. Also viele Grüße an der Stelle auch an euch. Die besten aktuellen Hits auch für euren Arbeitstag, die bekommt ihr bei uns gleich mit ein bisschen Selbstliebe von Kamrat, Hug Yourself. Außerdem ist Miley Cyrus mit am Start und Dua Lipa.
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0: Hallo liebe Autofahrer, ein kurzes Update für euch. Wir schauen auf die A9 Halle Leipzig Richtung Nürnberg. Zwischen dem Kreuz Nürnberg und Nürnberg-Fischbach in beiden Richtungen Gefahr durch Personen auf der Fahrbahn. Außerdem die A9 München Richtung Nürnberg zwischen Gereding und Hilpoltstein. Da liegen aktuell Reifenteile auf der Fahrbahn. Der mittlere und der rechte Fahrstreifen sind blockiert. Eure Staus, eure Blitzer immer gerne her damit. Schreibt mir eine WhatsApp oder ruft an 0800 007 0076. Danke euch und eine gute Fahrt.
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Stellt euch vor, ihr seid richtig genervt und wollt einfach mal richtig Frust abbauen. Dann auf in den neuen Wutraum im Allgäu. Max hier für euch bei Radio Galaxy. Ja, ihr habt richtig gehört. Am Montag öffnet Alpencrash der erste Wutraum im Allgäu und zwar im Landkreis Lindau. Da könnt ihr mit dem Baseballschläger oder dem Hammer auf Porzellan losgehen und einfach mal eure Wut rauslassen. Ist eine echt witzige Aktion, auch für Junggesellenabschiede oder für Geburtstagsfeiern. Der Alpencrash ist übrigens nicht der einzige Wutraum bei uns in Bayern. In Landshut und Landsberg gibt es ähnliche Angebote. Also, das wäre doch auch mal eine coole Sache auf jeden Fall, um mit Freunden einfach mal so ein bisschen Frust abzulassen. Hier sind für euch die besten aktuellen Hits bei Radio Galaxy. Schönes Wochenende. Aha.

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0: Es ist kurz vor eins, ich weiß gar nicht, ob das erlaubt ist. Ich habe gerade tatsächlich einen Kaffee getrunken. Ich habe mir gerade in der Redaktion einen Kaffee gemacht und ich finde, das geht auch um kurz vor eins schon, oder? Also, boah, ja, heute war es auf jeden Fall absolut notwendig. Die besten aktuellen Hits, auch um irgendwie so ein bisschen wach zu werden, die bekommt ihr nach 13 Uhr wieder bei uns mit Leonie, Don't Worry. Außerdem ist Pink mit am Start und DJ Alle Farben. Also jede Menge gute Laune-Garantie.
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12: Ich bin Moritz Einsel. CDU-Generalsekretär Linnemann hat die Buhrufe für Kanzler Merz auf dem DGB-Bundeskongress kritisiert. Die FAZ zitiert Linnemann mit den Worten: Früher hätte meine Oma gesagt, so etwas macht man nicht. Man habe die gemeinsame Aufgabe, dass der politische Diskurs nicht völlig verroht, so Linnemann. Wenn allein eine Debatte über mögliche Reformen als respektlos betrachtet werde, könne man einpacken. Die SPD will den Tankrabatt wohl nicht über den Juni hinaus verlängern. Fraktionschef Mirsch sagte der Augsburger Allgemeinen, die Gießkanne sei keine Dauerlösung. Er sprach sich für eine Steuerreform aus. CSU-Landesgruppenchef Hoffmann signalisierte seitens der Union Zustimmung zu einer höheren Reichensteuer. Dem Redaktionsnetzwerk Deutschland sagte er, im Gegenzug müsse die SPD etwa zu Änderungen in der Arbeitsmarktpolitik bereit sein. Bei einem gemeinsamen Einsatz mit den nigerianischen Streitkräften hat das US-Militär den Vizechef der Terrororganisation Islamischer Staat getötet. Das hat US-Präsident Trump auf seiner Plattform Truth Social geschrieben. Abu Bilal al-Minuki, der aktivste Terrorist der Welt, sei vom Schlachtfeld entfernt worden, so Trump. 9 Spiele parallel, Spannung im Abstiegskampf und im Rennen um die europäischen Plätze. Heute steht der letzte Spieltag in der Fußball-Bundesliga auf dem Programm. Justin Hamm blickt voraus.
13: Stuttgart, Hoffenheim und Leverkusen wollen den letzten Platz in der Champions League. Freiburg, Frankfurt und Augsburg fighten um den Conference League Platz. Und unten ist es völlig irre. Wolfsburg, Heidenheim und St. Pauli sind punktgleich. 2 steigen ab, einer geht in die Relegation. St. Pauli und Wolfsburg treffen auch noch aufeinander. Heidenheim spielt ab 15.30 Uhr gegen Mainz. Gefeiert wird definitiv in München. Der FC Bayern bekommt nach seinem Spiel gegen Köln die Meisterschale überreicht.
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15: Ich bin Andreas Fischer. Starker Alkoholkonsum hat in der Nacht in Ansbach die Fäuste fliegen lassen. Gegen 3 Uhr in der Früh kommt es in einer Bar in der Ansbacher Innenstadt zum Streit zwischen einem 19- und 25-Jährigen. Der 19-Jährige soll seinem Gegner mit der Faust ins Gesicht geschlagen haben. 2 Stunden später kommt es erneut im Innenstadtbereich zu einer Auseinandersetzung. 2 Männer geraten zunächst verbal in Streit, der endete jedoch damit, dass sich beide mit Faust- und Kopfschlägen attackierten. Alle Streithähne hatten über 1 bzw. sogar über 2 Promille Alkohol im Blut, so die Polizeiinspektion Ansbach.
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16: Heute bleibt es unbeständig an diesem Samstag. Es sind viele dicke Wolken am Himmel und viele Regenschauer sind bei uns in der Region dabei. Hin und wieder kann sich mal kurz die Sonne durchsetzen. Der Radio Galaxy Wettertrend. Morgen am Sonntag haben wir dann auf jeden Fall mehr Sonnenschein mit drin. Ein Mix aus Sonne und Wolken bei maximal 16 Grad. Und am Montag ist es dann wieder ein bisschen unbeständiger. 15 Grad sind da die Top-Temperaturen. Es kann den Tagesverlauf über immer wieder regnen.
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16: Hallo liebe Autofahrer, wir schauen zu euch auf die Straßen auf die A9 Nürnberg Richtung Halle-Leipzig zwischen Pegnitz und der Talbrücke Trockau. Da haben wir Gegenstände auf der Fahrbahn. Der mittlere Fahrstreifen ist blockiert. Habt ihr was gesehen? Staus oder Blitzer? Ruft mich an oder schreibt eine WhatsApp an die 0800 007 0076. Danke euch und eine gute Fahrt.
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Leute, der Countdown läuft. Heute Abend läuft wieder das Finale vom Eurovision Song Contest. Max hier für euch bei Radio Galaxy. Ich sag's euch ehrlich, ne, als Kind war ich voll der SC-Fan. Also mit Familie und Freunden vom Fernseher sitzen, Jury spielen und natürlich selbst für jeden Act Punkte vergeben. Ich habe da natürlich ganz genau geachtet, ne, wie ist die Performance, wie ist der Song, hab entsprechend meine Punkte abgegeben, ja, und dann für mich so einen eigenen Gewinner notiert und gekürt. Heute ist mir das Ganze natürlich nicht mehr ganz so wichtig. Trotzdem schaue ich morgen auf jeden Fall mal rein beim Eurovision Song Contest. Die Show, die steigt ja dieses Mal in Wien. Und für Deutschland geht Sarah Engels mit ihrem Song Fire an den Start. Klingt so.

auf jeden Fall richtig Power. 21 Uhr geht es heute Abend los und wir drücken Sarah auf jeden Fall an der Stelle die Daumen. Beim ESC ist es ja mittlerweile irgendwie klar, gewinnen kann irgendwie jeder. Selbst der Act, bei dem du nach 20 Sekunden denkst, was zur Hölle ist das eigentlich? 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

0: kommt gut in euren Samstagnachmittag. Die besten aktuellen Hits, die bekommt ihr natürlich bei uns bei Radio Galaxy. Gleich nach halb mit Bebe Rexha, New Religion. Die hat quasi den Song von Faithless, Insomnia, einmal ein bisschen aufgearbeitet. Klingt voll nach 2026. Richtig genialer Song. Außerdem Rosie gemeinsam mit Bruno Mars, Apete und Ava Max. Die besten aktuellen Hits.
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0: Hallo liebe Autofahrer, wir schauen zu euch auf die Straßen, auf die A9 Nürnberg Richtung Halle-Leipzig zwischen Pegnitz und der Talbrücke Trockau. Da haben wir Gegenstände auf der Fahrbahn. Der mittlere Fahrstreifen ist blockiert. Habt ihr was gesehen, Staus oder Blitzer, ruft mich an oder schreibt eine WhatsApp an die 0800 007 0076. Danke euch und eine gute Fahrt.
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0: Stellt euch vor, ihr sitzt 6 Stunden lang in einem Raum mit jeder Menge Comedians und dürft einfach nicht lachen.
1: Das ist crazy.
0: Ja, allerdings. Max hier für euch bei Radio Galaxy. Ich wünsche euch ein schönes Wochenende. Genau das ist das Prinzip von LOL. Last One Laughing. Die 7. Staffel, die ist jetzt draußen. Und ich sag's euch, ultra lustig. Ich habe schon kurz mal reingeschaut und wirklich sehr viel gelacht. Michael Bulli Herbig, der sonst immer ganz genau beobachtet, wie er gelacht hat, sitzt dieses Mal selbst als Kandidat im Raum. Den Chefsessel im Control Room übernimmt dieses Mal kein geringerer als Horst Schlemmer, also Happe Kerkeling. Das allein ist auf jeden Fall schon ein Grund genug, um einzuschalten. Und auch mein persönlicher Lieblingscomedian Olaf Schubert ist wieder mit dabei. Also, meine Empfehlung ist auf jeden Fall raus. Staffel 7 von Last One Laughing ab sofort bei Amazon Prime Video. Aber Vorsicht, ne? Nicht beim Essen schauen, absolute Verschluckungsgefahr. Hier ist für euch Radio Galaxy. Schönes Wochenende euch.

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0: Ich hoffe, ihr könnt euren Samstag ganz entspannt heute auf der Couch genießen. Vielleicht geht's ja auch in die Therme oder ihr habt was mit Freunden geplant. Egal, was ihr macht, die besten aktuellen Hits, die bekommt ihr bei uns bei Radio Galaxy. Von Imani gleich Don't Be So Shy, außerdem Hurts und Purple Disco Machine und Ray, die ja auch neulich erst in einem Interview erzählt hat, wie ihr Traumurlaub so aussieht. Nämlich einen Monat am besten mit einem Rucksack einfach so ein bisschen backpacken. Also da sage ich ganz ehrlich, da wäre ich raus.
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15: Ich bin Fabian Schaffer. Der Autohersteller Mercedes-Benz überlegt, in die Rüstungsproduktion einzusteigen. Konzernchef Källenius sagte dem Wall Street Journal, die Welt sei unberechenbarer geworden. Es sei völlig klar, dass Europa seine Verteidigungsfähigkeit ausbauen müsse. Sollte Mercedes dabei eine positive Rolle spielen können, wäre man dazu bereit. Die SPD will offenbar den Tankrabatt nicht verlängern. Fraktionschef Miersch hat der Augsburger Allgemeinen gesagt, die Gießkanne sei keine Dauerlösung. Stattdessen sprach sich Miersch für eine Steuerreform aus, von der Menschen mit kleinen und mittleren Einkommen profitieren sollen. Der Tankrabatt von knapp 17 Cent pro Liter gilt seit Anfang des Monats und soll auch noch im Juni gelten. Auf der Bahnstrecke zwischen Fürth und Würzburg hat ein Güterzug ein Betonteil überfahren. Verletzt wurde niemand, trotzdem ermittelt die Polizei wegen gefährlichen Eingriffs in den Bahnverkehr. Der Vorfall ereignete sich gestern Abend zwischen den Bahnhöfen Markt Einersheim und Markt Bibart. Die Polizei hält es für möglich, dass das Betonteil mutwillig auf die Gleise gelegt wurde. In der Fußball-Bundesliga steht heute der 34. und letzte Spieltag an. Meister FC Bayern spielt gegen Köln und bekommt anschließend die Meisterschale. Der Münchner Trainer Vincent Kompany.
16: Man fängt die Saison an, immer mit der Hoffnung und den Zielen, dass wir da die Schale wieder in die Luft bringen. Und jetzt ist es soweit.
15: Richtig eng geht's im Abstiegskampf zu. Die Mannschaften auf den Plätzen 16 bis 18, Wolfsburg, Heidenheim und St. Pauli, haben alle 26 Punkte auf dem Konto. Heidenheim spielt gegen Mainz, St. Pauli und Wolfsburg spielen direkt gegeneinander im Ringen um den Relegationsplatz. Alle 9 Partien beginnen um 15.30 Uhr.
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0: Ja, heute ist es ungemütlich hier bei uns in der Region. Den Tagesverlauf über immer mal wieder Regenschauer. Es sind viele dicke Wolken am Himmel und die Sonne kann sich auch nicht so wirklich durchsetzen. 13 Grad sind die Top-Temperaturen. Morgen am Sonntag haben wir dann wenigstens so ein paar gute Nachrichten für euch. Wir haben viel Sonnenschein dabei, 16 Grad und es bleibt größtenteils trocken. Am Montag wird es dann unbeständiger, 15 Grad und viele Regenschauer.
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0: Na, wer von euch ist auch schon komplett im ESC-Fieber für heute Abend? Hi, Lea hier für euch. Ja, jetzt ist es endlich soweit. Heute Abend steigt das große ESC-Finale in Wien und ehrlich, ich freue mich jedes Jahr riesig darauf. Bei mir gehört es nämlich mittlerweile schon fest dazu. Mädelsabend, Snacks, ein bisschen Lillet und dann gemeinsam mitfiebern. Ich bin natürlich schon mega gespannt, wie Sarah Engels für Deutschland heute Abend abschneidet. Sie steckt ja gerade total im ESC-Stress. Eine Probe nach der anderen und jetzt auch noch die Aufregung für heute Abend. Ich kann es mir gar nicht vorstellen, aber was ich richtig süß finde, Sarah hat einen kleinen Glücksbringer dabei und zwar ein Faultier-Kuscheltier. Das haben ihr ihre Kinder geschenkt, damit sie bei diesem ganzen ESC-Trubel auch mal ein bisschen runterkommt. Richtig goldig und wir hoffen jetzt einfach mal ganz fest, dass das kleine Faultier heute Abend auch ganz viel Glück bringt. Wir drücken auf jeden Fall die Daumen und euch wünsche ich natürlich ganz viel Spaß. Schönen Samstag euch noch. 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

0: Weil Sati-Spritz einfach geil ist, packen wir uns den Drink nicht nur ins Glas, sondern auch auf die Fingernägel. Hi, Lea hier für euch. Sati-Spritz-Nails nennt sich der Trend. Sieht man gerade auf sämtlichen Laufstegen und Modezeitschriften. Ich weiß, bei diesem Namen, da kann man sich jetzt erstmal nicht wirklich was drunter vorstellen. Sieht aber ziemlich geil aus. Gemeint ist nämlich die Farbe. Die ist nämlich ähnlich wie ein Sati-Spritz. Die Nägel, die haben nämlich so einen glossy Rosé-Ton mit einem leichten Orangestich. Ist auf jeden Fall sehr dezent, aber trotzdem irgendwie frisch und elegant. Ich mag nämlich sowieso Nägel am liebsten, die so ein bisschen dezenter sind. Passt perfekt zum Urlaub oder Dachterrassenfeeling. Auch wenn ich weiß, dass wir das wahrscheinlich heute beim Wetter eher weniger haben, aber trotzdem nur so als Tipp für heute, ein bisschen Nägel lackieren und einen Drink dazu. Wir lassen es uns auf jeden Fall gut gehen und damit schönen Samstag euch noch. 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
15: Ich bin Fabian Schaffer. CDU-Generalsekretär Linnemann hat die Buhrufe für Bundeskanzler Merz auf dem DGB-Bundeskongress kritisiert. Früher hätte seine Oma gesagt, so etwas mache man nicht, sagte er der FAZ. Dirk Zeitler berichtet.
16: Auf dem Gewerkschaftskongress in Berlin warb Merz für tiefgreifende Sozialreformen und kassierte dafür Pfiffe und Buhrufe. Für Linnemann ist das ein Unding. Er spricht von einer Verrohung des politischen Diskurses. Der CDU-Generalsekretär will die Debatte aber weiterführen, auch mit den Gewerkschaften.
15: Eine deutliche Mehrheit der Deutschen ist gegen höhere Diäten für Bundestagsabgeordnete. Das zeigt eine YouGov-Umfrage. 85% finden, die Abgeordneten sollten angesichts der aktuellen Lage auf eine Erhöhung verzichten. Eigentlich sollen die Diäten zum 1. Juli um 497 Euro steigen, auf rund 12.330 Euro im Monat. Weil eine rund 40 cm große Panzergranate aus dem Zweiten Weltkrieg gesprengt wurde, haben 32 Bewohner in Pinsberg im Landkreis Forchheim ihre Häuser verlassen müssen. Spezialisten des Sprengkommandos konnten die Panzergranate laut Polizei um Mitternacht auf einem Acker sprengen. Alle konnten danach in ihre Häuser zurück. Die Bahnstrecke war während der Sprengung zwischen Forchheim und Ebermannstadt kurzzeitig gesperrt. Heute endet die Saison in der Fußball-Bundesliga. Spannung verspricht vor allem der Abstiegskampf. Schlusslicht St. Pauli, der vorletzte Heidenheim und Wolfsburg auf dem Relegationsplatz haben allesamt 26 Punkte. Heidenheim trifft auf Mainz und St. Pauli im direkten Duell auf die Wölfe. Außerdem hat Meister FC Bayern Köln zu Gast und bekommt im Anschluss die Meisterschale. Alle Partien beginnen um 15.30 Uhr.
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7: Heute bleibt es unbeständig an diesem Samstag. Es sind viele dicke Wolken am Himmel und viele Regenschauer sind bei uns in der Region dabei. Hin und wieder kann sich mal kurz die Sonne durchsetzen. Der Radio Galaxy Wettertrend. Morgen am Sonntag haben wir dann auf jeden Fall mehr Sonnenschein mit drin. Ein Mix aus Sonne und Wolken bei maximal 16 Grad. Und am Montag ist es dann wieder ein bisschen unbeständiger. 15 Grad sind da die Top-Temperaturen. Es kann den Tagesverlauf über immer wieder regnen.
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0: So, wir stellen uns jetzt eine schöne Betonmischmaschine nach Hause und rühren uns eine Gitarre an. Klingt komisch, ist aber so. Martin Hengstermann aus der Nähe von Jena baut Gitarren aus Beton und Bier. Martin, wie kommt man denn auf so eine Idee?
1: Also ich bin promovierter Ingenieur und bin dann mit dem Werkstoff in Berührung gekommen. Das ist der sogenannte Carbonbeton. Also das ist kein stahlbewehrter Beton, wie man heutzutage baut, sondern mit Carbonbewehrung. Die kann eben nicht rosten. Und da ich schon mein ganzes Leben lang quasi E-Gitarren baue, habe ich mir irgendwann gedacht, hey, das wäre doch mal ganz cool, auch E-Gitarren zu bauen aus dem Werkstoff.
0: Wow, jetzt wissen ja aber alle, dass so eine E-Gitarre auch noch ein bisschen was wiegt. Und wenn ich mir dann auch noch so ein Ding aus Beton vorstelle, was wiegt denn das dann?
1: Es wiegt ungefähr 3,3 Kilo und damit genauso viel wie eine E-Gitarre aus Holz.
0: Ja, okay, das ist überschaubar. Aber um jetzt nochmal das Bier ins Spiel zu bringen, der Beton wird nicht mit Wasser, sondern mit Bier angemischt. Und das wirkt sich dann auch wirklich auf den Klang aus, oder wie stelle ich mir das vor?
1: Bier hat letztlich einen minimalen Einfluss. Der Beton wird etwas poröser dadurch, hat aber primär hier den Effekt der Personalisierung, indem jemand sagt, hey, ich hätte gern mein Lieblingsbier in der Gitarre drin.
0: Okay, auf jeden Fall eine sehr verrückte Idee. Wer es probieren möchte, einfach mal vorbeischauen bei Martin Hengstermann. Der baut in der Nähe von Jena Gitarren aus Bier und Beton. Und ihr genießt jetzt auf jeden Fall mal euer Bier zu Hause. 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

0: Ende Juli kommt Toy Story 5 in die Kinos und viele von euch sind wahrscheinlich jetzt schon wieder mitten im Toy Story Marathon. Passend dazu sorgt nämlich gerade eine neue Collab für ordentlich Hype im Netz. Disney, Pixar und Crocs bringen gemeinsam eine Toy Story Sonderedition raus. Mit dabei sind verschiedene Croc-Modelle passend zu den Filmfiguren. Highlight Nummer 1, die Chassis Boots. Mit Western-Vibes, Kufelmuster, knallrotem Schaft, also quasi wie Crocs als Cowboy-Boots. Hab ich vorher auch noch nie gesehen, sieht auf jeden Fall sehr verrückt aus. Und dann gibt's noch die Alien Classic Clocks, strahlend grün mit legendären 3 Alien-Augen direkt im Design. Die Toy Story Crocs gibt's für Kids und Erwachsene, kosten so um die 70 Euro. Also ich sag's euch ehrlich, Toy Story lieb ich, aber bei Crocs bin ich einfach raus. Ich weiß, ganz viele feiern die Dinge, aber für mich bleiben Crocs leider einfach ein stylisches No-Go. Viel Spaß euch auf jeden Fall beim Filmeschauen, ist auf jeden Fall ein echter Streaming-Tipp. Schönen Samstag euch noch. 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
7: Ich bin Fabian Schaffer. CSU-Fraktionschef Frolicek warnt vor sozialer Kälte bei der geplanten Pflegereform. Er kritisierte im Fokus, die Pläne gestaffelte Zuschüsse für Heimbewohner zu strecken. Das würde Milliarden sparen, aber massiv zulasten der Betroffenen gehen. Laut Studien könnten dann bis zu 50% der Pflegebedürftigen auf Sozialhilfe angewiesen sein. Aktuell zahlen Heimbewohner im ersten Jahr durchschnittlich 3.245 Euro pro Monat selbst. Beim Absturz eines Kleinflugzeugs in einem Wohngebiet in Limburger Hof südlich von Mannheim sind zwei Insassen ums Leben gekommen. Nach Angaben der Polizei gibt es derzeit keine Hinweise auf verletzte Anwohner. Die Maschine war von einem Grundstück am Ortsrand abgestürzt. Das Gebiet wurde weiträumig abgesperrt. Die Bundespolizei ermittelt nach einer möglichen Sabotageaktion auf der Bahnlinie Fürth-Würzburg. Demnach überfuhr ein Güterzug gestern Abend ein Betonteil auf dem Streckenabschnitt zwischen Markt Einersheim und Markt Bibart. Der Lokführer stoppte den Zug per Notbremsung, Verletzte gab es nicht. Die Strecke wurde für knapp 2 Stunden gesperrt. Energie Cottbus kehrt nach 12 Jahren in die zweite Fußball-Bundesliga zurück. Das hat der Drittligist durch einen 1:0-Sieg in Regensburg fix gemacht. Essen hat sich parallel in der letzten Spielminute mit dem 3:2-Siegtreffer in Ulm noch Relegationsplatz 3 geschnappt. Duisburg hingegen bleibt nach einem 1:1-Unentschieden gegen Viktoria Köln in Liga 3. Spitzenreiter Osnabrück stand als Aufsteiger bereits fest und gewann mit 4:3 bei Stuttgart 2.
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8: Ja, heute ist es ungemütlich hier bei uns in der Region. Den Tagesverlauf über immer mal wieder Regenschauer. Es sind viele dicke Wolken am Himmel und die Sonne kann sich auch nicht so wirklich durchsetzen. 13 Grad sind die Top-Temperaturen. Morgen am Sonntag haben wir dann wenigstens so ein paar gute Nachrichten für euch. Wir haben viel Sonnenschein dabei, 16 Grad und es bleibt größtenteils trocken. Am Montag wird es dann unbeständiger, 15 Grad und viele Regenschauer.
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0: weiß, das klingt jetzt ein bisschen nach Science Fiction, könnte aber Leben retten. Hi, Lea hier für euren Samstag. In Schweinfurt startet gerade ein neues KI-System für mehr Sicherheit im Schwimmbad. Das Ganze nennt sich Sharky bzw. Shark-KI. Denn es ist eine künstliche Intelligenz. Und die Idee dahinter ist echt stark. Kameras beobachten das Schwimmbecken und erkennen gefährliche Situationen automatisch. Also zum Beispiel, wenn jemand regungslos im Wasser treibt, dann bekommt die Badeaufsicht sofort einen Alarm auf die Smartwatch geschickt und kann direkt eingreifen. Keine Sorge, es werden hier übrigens keine echten Bilder gespeichert. Die Menschen im Wasser, die werden nur als Punkte und Silhouetten angezeigt. Ich finde es ehrlich gesagt ziemlich sinnvoll und es unterstützt die Bademeister. Und wenn dadurch auch nur ein einziger Unfall verhindert wird, ist das auf jeden Fall schon mal ziemlich viel wert. Grüße an der Stelle an alle, die heute beim Schmuddelwetter im Schwimmbad waren. Ich wünsche euch noch einen schönen restlichen Samstag. 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

0: Yes or nein?
1: Na, wer von euch ist auch schon komplett im ESC-Fieber für heute Abend? Hi, Lea hier für euch. Ja, jetzt ist es endlich soweit. Heute Abend steigt das große ESC-Finale in Wien und ehrlich, ich freue mich jedes Jahr riesig darauf. Bei mir gehört es nämlich mittlerweile schon fest dazu. Mädelsabend, Snacks, ein bisschen Lillet und dann gemeinsam mitfiebern. Ich bin natürlich schon mega gespannt, wie Sarah Engels für Deutschland heute Abend abschneidet. Sie steckt ja gerade total im ESC-Stress. Eine Probe nach der anderen und jetzt auch noch die Aufregung für heute Abend. Ich kann es mir gar nicht vorstellen, aber was ich richtig süß finde, Sarah hat einen kleinen Glücksbringer dabei und zwar ein Faultier-Kuscheltier. Das haben ihr ihre Kinder geschenkt, damit sie bei diesem ganzen ESC-Trubel auch mal ein bisschen runterkommt. Richtig goldig und wir hoffen jetzt einfach mal ganz fest, dass das kleine Faultier heute Abend auch ganz viel Glück bringt. Wir drücken auf jeden Fall die Daumen und euch wünsche ich natürlich ganz viel Spaß. Schönen Samstag euch noch. 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
14: Ich bin Fabian Schaffer. Bei dem toten Wal vor der dänischen Insel Arnholt handelt es sich um den zuvor in der Ostsee gestrandeten Buckelwal. An dem Tier wurde ein Trecker gefunden, teilten die Umweltministerien in Mecklenburg-Vorpommern und Dänemark mit. Der mehrmals gestrandete Wal war von einer privaten Initiative mit Hilfe eines Lastkrans ins offene Meer gebracht und vor 2 Wochen ausgesetzt worden. Während viele Menschen hierzulande kaum wissen, wie sie die steigenden Lebenskosten bewältigen sollen, wollen sich die Bundestagsabgeordneten ab Juli eine Erhöhung ihrer Diäten gönnen. Fast 500 Euro mehr im Monat sind geplant. Angesichts der aktuellen Lage für den Großteil der Bevölkerung eine Frechheit. Diana Kramer berichtet.
15: 85% sprachen sich in einer YouGov-Umfrage dafür aus, dass die Parlamentarier auf die Erhöhung verzichten sollten. Auf rund 12.330 Euro würden ihre Bezüge monatlich steigen. Eine automatische Anpassung, die sich an der allgemeinen Lohnentwicklung orientiert und im Abgeordnetengesetz geregelt ist.
14: Nach einem Unfall an einem Stauende auf der A8 in Schwaben ist die Strecke Richtung München zwischenzeitlich voll gesperrt gewesen. Eine 21-Jährige habe den stockenden Verkehr übersehen und sei nach links ausgewichen. Bei Burgau krachte sie gegen die Betonwand und 2 weitere Fahrzeuge. Die Frau und ein 72-Jähriger wurden leicht verletzt. Die A8 war rund 2 Stunden gesperrt. Drittligist Essen hat sich in letzter Minute die Chance auf eine kommende Zweitligasaison gewahrt. Am letzten Spieltag gewann das Team in der 92. Spielminute noch mit 3:2 in Ulm und sicherte sich so Relegationsplatz 3. Direkt hoch in Liga 2 geht's für Cottbus auf Tabellenplatz 2. Das Team gewann 1:0 in Regensburg. Drittligameister Osnabrück krönte den Saisonabschluss mit einem 4:3-Sieg bei Stuttgart 2.
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0: Heute bleibt es unbeständig an diesem Samstag. Es sind viele dicke Wolken am Himmel und viele Regenschauer sind bei uns in der Region dabei. Hin und wieder kann sich mal kurz die Sonne durchsetzen. Der Radio Galaxy Wettertrend. Morgen am Sonntag haben wir dann auf jeden Fall mehr Sonnenschein mit drin. Ein Mix aus Sonne und Wolken bei maximal 16 Grad. Und am Montag ist es dann wieder ein bisschen unbeständiger. 15 Grad sind da die Top-Temperaturen. Es kann den Tagesverlauf über immer wieder regnen.
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0: Weil Sati-Spritz einfach geil ist, packen wir uns den Drink nicht nur ins Glas, sondern auch auf die Fingernägel. Hi, Lea hier für euch. Sati-Spritz-Nails nennt sich der Trend. Sieht man gerade auf sämtlichen Laufstegen und Modezeitschriften. Ich weiß, bei diesem Namen, da kann man sich jetzt erstmal nicht wirklich was drunter vorstellen. Sieht aber ziemlich geil aus. Gemeint ist nämlich die Farbe. Die ist nämlich ähnlich wie ein Sati-Spritz. Die Nägel, die haben nämlich so einen glossy Rosé-Ton mit einem leichten Orangestich. Ist auf jeden Fall sehr dezent, aber trotzdem irgendwie frisch und elegant. Ich mag nämlich sowieso Nägel am liebsten, die so ein bisschen dezenter sind. Passt perfekt zum Urlaub oder Dachterrassenfeeling. Auch wenn ich weiß, dass wir das wahrscheinlich heute beim Wetter eher weniger haben, aber trotzdem nur so als Tipp für heute, ein bisschen Nägel lackieren und einen Drink dazu. Wir lassen es uns auf jeden Fall gut gehen und damit schönen Samstag euch noch. 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

0: Wir stellen uns jetzt eine schöne Betonmischmaschine nach Hause und rühren uns eine Gitarre an. Klingt komisch, ist aber so. Martin Hengstermann aus der Nähe von Jena baut Gitarren aus Beton und Bier. Martin, wie kommt man denn auf so eine Idee?
1: Also ich bin promovierter Ingenieur und bin dann mit dem Werkstoff in Berührung gekommen. Das ist der sogenannte Carbonbeton. Also das ist kein stahlbewehrter Beton, wie man heutzutage baut, sondern mit Carbonbewehrung. Die kann eben nicht rosten. Und da ich schon mein ganzes Leben lang quasi E-Gitarren baue, habe ich mir irgendwann gedacht, hey, das wäre doch mal ganz cool, auch E-Gitarren zu bauen aus dem Werkstoff.
0: Wow, jetzt wissen ja aber alle, dass so eine E-Gitarre auch noch ein bisschen was wiegt. Und wenn ich mir dann auch noch so ein Ding aus Beton vorstelle, was wiegt denn das dann?
1: Das wiegt ungefähr 3,3 Kilo und damit genauso viel wie eine E-Gitarre aus Holz.
0: Ja, okay, das ist überschaubar. Aber um jetzt nochmal das Bier ins Spiel zu bringen, der Beton wird nicht mit Wasser, sondern mit Bier angemischt. Und das wirkt sich dann auch wirklich auf den Klang aus, oder wie stelle ich mir das vor?
1: Bier hat letztlich einen minimalen Einfluss. Der Beton wird etwas poröser dadurch, hat aber primär hier den Effekt der Personalisierung, indem jemand sagt, hey, ich hätte gern mein Lieblingsbier in der Gitarre drin.
0: Okay, auf jeden Fall eine sehr verrückte Idee. Wer es probieren möchte, einfach mal vorbeischauen bei Martin Hengstermann. Der baut in der Nähe von Jena Gitarren aus Bier und Beton. Und ihr genießt jetzt auf jeden Fall mal euer Bier zu Hause. 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
14: Ich bin Fabian Schaffern. Wolfsburg spielt Relegation, Heidenheim und St. Pauli sind in Liga 2 abgestiegen. Das ist die Bilanz des Abstiegskampfs in der Fußball-Bundesliga. Wolfsburg gewann am letzten Spieltag 3:1 bei St. Pauli. Heidenheim verlor parallel 0:2 gegen Mainz. Stuttgart schnappte sich mit einem 2:2 in Frankfurt den letzten Champions-League-Platz. Freiburg qualifizierte sich durch ein 4:1 gegen Leipzig für die Conference League. Sonst spielten Leverkusen, HSV 1:1, FC Bayern Köln 5:1, Bremen Dortmund 0:2, Gladbach-Hoffenheim 4:0 und Union Berlin-Augsburg ebenfalls 4:0. Der als Timmy bekannte Buckelwal ist tot. Das haben deutsche und dänische Behörden jetzt bestätigt. Taucher haben an dem toten Wal vor der dänischen Insel Arnholt einen Tracker gefunden. Der Wal war Anfang Mai von einer privaten Initiative ins offene Meer gebracht worden, nachdem er mehrmals an der deutschen Ostseeküste gestrandet war. Experten hatten seine Überlebenschancen als sehr gering eingeschätzt. Die AfD steigt laut einer INSA-Umfrage auf 29%, den höchsten je auf Bundesebene für sie gemessenen Wert. Sie verbessert sich damit gegenüber der Vorwoche um einen Prozentpunkt. Die Union fällt um einen Punkt auf 22% zurück. Tine Klimach berichtet.
15: Nicht nur die Union büßt ein, auch die SPD verliert einen Punkt und könnte im theoretischen Fall einer Bundestagswahl nur noch mit 12% rechnen. Zusammen erreichen Schwarz-Rot damit nur noch 34%. Die Grünen legen leicht zu und steigen auf 14%. Es ist ihr bester Wert beim INSA-Institut seit 2,5 Jahren.
14: Beim Deutschen Ärztetag in Hannover haben Medizinstudentinnen von sexueller Belästigung berichtet. Sie betonten, das ist kein Einzelfall, sondern ein systemisches Problem. Bundesärztekammerpräsident Reinhardt hat den Betroffenen sein Bedauern ausgesprochen und Aufklärung angekündigt. Die Ärztekammer will jetzt klare Schutzkonzepte entwickeln.
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16: Ja, heute ist es ungemütlich hier bei uns in der Region. Den Tagesverlauf über immer mal wieder Regenschauer. Es sind viele dicke Wolken am Himmel und die Sonne kann sich auch nicht so wirklich durchsetzen. 13 Grad sind die Top-Temperaturen. Morgen am Sonntag haben wir dann wenigstens so ein paar gute Nachrichten für euch. Wir haben viel Sonnenschein dabei, 16 Grad und es bleibt größtenteils trocken. Am Montag wird es dann unbeständiger, 15 Grad und viele Regenschauer.
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10: Ich bin Fabian Schaffer. St. Pauli und Heidenheim steigen aus der Fußball-Bundesliga ab. Pauli verlor 1:3 gegen Wolfsburg, Heidenheim 0:2 gegen Mainz. Wolfsburg geht in die Relegation. Stuttgart sicherte sich mit einem 2:2 in Frankfurt die Champions League. Hoffenheim und Leverkusen spielen Europa League. Freiburg nach einem 4:1 gegen Leipzig Conference League. Bayern schlug Köln 5:1, Dortmund gewann 2:0 in Bremen und Union Berlin 4:0 gegen Augsburg. Der in Dänemark gefundene tote Wal ist der Wal, der mehrfach an der Ostseeküste gestrandet ist. Das teilten das Umweltministerium in Mecklenburg-Vorpommern und die dänische Umweltbehörde mit. An dem Tier wurde den Behörden zufolge ein Tracker gefunden. Der Buckelwal war nach mehreren Wochen von einer privaten Initiative Richtung Nordsee geschleppt und ins Meer ausgesetzt worden. Während viele Menschen hierzulande kaum wissen, wie sie die steigenden Lebenskosten bewältigen sollen, wollen sich die Bundestagsabgeordneten ab Juli eine Erhöhung ihrer Diäten gönnen. Fast 500 Euro mehr im Monat sind geplant. Angesichts der aktuellen Lage für den Großteil der Bevölkerung eine Frechheit. Diana Kramer berichtet.
11: 85% sprachen sich in einer YouGov-Umfrage dafür aus, dass die Parlamentarier auf die Erhöhung verzichten sollten. Auf rund 12.330 Euro würden ihre Bezüge monatlich steigen. Eine automatische Anpassung, die sich an der allgemeinen Lohnentwicklung orientiert und im Abgeordnetengesetz geregelt ist.
10: Auf der Bahnstrecke zwischen Fürth und Würzburg hat ein Güterzug ein Betonteil überfahren. Verletzt wurde niemand, trotzdem ermittelt die Polizei wegen gefährlichen Eingriffs in den Bahnverkehr. Der Vorfall ereignete sich gestern Abend zwischen den Bahnhöfen Markt Einersheim und Markt Bibart. Die Polizei hält es für möglich, dass das Betonteil mutwillig auf die Gleise gelegt wurde.
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12: Es ist dicht bewölkt hier bei uns in der Region. Heute Nacht kühlt's ab auf Temperaturen von 5 Grad. Der Radio Galaxy Wettertrend. Gute Nachrichten immerhin für morgen, für den Sonntag, denn da ist viel Sonnenschein mit dabei. Perfekt, um so ein bisschen Vitamin D zu tanken. 15 Grad sind da die Maxi-Werte. Am Montag ist es dann wieder ein bisschen unbeständiger. Viel Regen bei 14 Grad.
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7: Ich bin Fabian Schaffer. St. Pauli und Heidenheim steigen aus der Fußball-Bundesliga ab. Pauli verlor 1:3 gegen Wolfsburg, Heidenheim 0:2 gegen Mainz. Wolfsburg geht in die Relegation. Stuttgart sicherte sich mit einem 2:2 in Frankfurt die Champions League. Hoffenheim und Leverkusen spielen Europa League. Freiburg nach einem 4:1 gegen Leipzig Conference League. Bayern schlug Köln 5:1, Dortmund gewann 2:0 in Bremen und Union Berlin 4:0 gegen Augsburg. Der in Dänemark gefundene tote Wal ist der Wal, der mehrfach an der Ostseeküste gestrandet ist. Das teilten das Umweltministerium in Mecklenburg-Vorpommern und die dänische Umweltbehörde mit. An dem Tier wurde den Behörden zufolge ein Tracker gefunden. Der Buckelwal war nach mehreren Wochen von einer privaten Initiative Richtung Nordsee geschleppt und ins Meer ausgesetzt worden. Während viele Menschen hierzulande kaum wissen, wie sie die steigenden Lebenskosten bewältigen sollen, wollen sich die Bundestagsabgeordneten ab Juli eine Erhöhung ihrer Diäten gönnen. Fast 500 Euro mehr im Monat sind geplant. Angesichts der aktuellen Lage für den Großteil der Bevölkerung eine Frechheit. Diana Kramer berichtet.
8: 85% sprachen sich in einer YouGov-Umfrage dafür aus, dass die Parlamentarier auf die Erhöhung verzichten sollten. Auf rund 12.330 Euro würden ihre Bezüge monatlich steigen. Eine automatische Anpassung, die sich an der allgemeinen Lohnentwicklung orientiert und im Abgeordnetengesetz geregelt ist.
7: Auf der Bahnstrecke zwischen Fürth und Würzburg hat ein Güterzug ein Betonteil überfahren. Verletzt wurde niemand, trotzdem ermittelt die Polizei wegen gefährlichen Eingriffs in den Bahnverkehr. Der Vorfall ereignete sich gestern Abend zwischen den Bahnhöfen Markt Einersheim und Markt Bibart. Die Polizei hält es für möglich, dass das Betonteil mutwillig auf die Gleise gelegt wurde.
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5: Ich bin Fabian Schaffer. Bei dem toten Wal vor der dänischen Insel Arnholt handelt es sich um den als Timmy bekannten, zuvor in der Ostsee gestrandeten Buckelwal. An dem Tier wurde ein Tracker gefunden, teilten die Behörden mit. Tine Klimach berichtet.
6: Taucher der dänischen Naturschutzbehörde und eine deutsche Tierärztin hatten den Wal nochmal untersucht und sind dabei auch unter das Tier getaucht. Anfangs war kein Sender an der Rückenflosse entdeckt worden, weil das Tier auf dem Rücken lag. Der Tauchgang brachte nun Klarheit. Damit ist die Rettungsaktion der privaten Initiative gescheitert.
5: Bayerns Ministerpräsident Söder hat die katholische Kirche für ihre Aufarbeitung des Missbrauchsskandals kritisiert. Der CSU-Chef sagte beim Katholikentag in Würzburg, der Vatikan habe viel zu spät reagiert, als die ersten Vorwürfe bekannt wurden. Viele Menschen hätten sich deshalb von der Kirche distanziert. Die Aufarbeitung müsse weitergehen. In der norditalienischen Stadt Modena ist ein Mann mit einem Auto in eine Menschenmenge gerast. 8 Menschen sind verletzt worden, 4 davon schwer. Der etwa 30-Jährige ist mit hoher Geschwindigkeit auf den Fußgängerweg gefahren und hat eine Gruppe Passanten erfasst. Danach ist er mit einem Messer in der Hand geflüchtet. Mehrere Passanten haben ihn verfolgt und überwältigt. Die Hintergründe sind noch unklar. Der FC Bayern hat zum Abschluss der Fußball-Bundesliga-Saison einen weiteren Sieg eingefahren und gegen Köln mit 5:1 gewonnen. Der Meistertitel stand schon im April fest. Augsburg verpasste den Sprung auf die internationalen Plätze nach einem 0:4 bei Union Berlin. Als Absteiger stehen Heidenheim nach einem 0:2 gegen Mainz und St. Pauli fest. Wolfsburg gewann beim Kiez-Club 3:1 und rettete sich auf den Relegationsplatz. Die weiteren Ergebnisse: Gladbach-Hoffenheim 4:0, Leverkusen-HSV 1:1, Frankfurt Stuttgart 2:2, Freiburg-Leipzig 4:1 und Bremen-Dortmund 0:2.
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7: Heute Abend sind viele dicke Wolken am Himmel. Es kühlt in der Nacht ab auf Temperaturen von 5 Grad. Der Radio Galaxy Wettertrend. Morgen auf jeden Fall viel Sonnenschein, also geht unbedingt raus an die frische Luft. Die Temperaturen klettern auf maximal 15 Grad. Am Montag ist es dann wieder ein bisschen unbeständiger bei uns bei 14 Grad. Einige Regenschauer sind da drin.
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10: Ich bin Fabian Schaffer. Bei dem toten Wal vor der dänischen Insel Arnholt handelt es sich um den als Timmy bekannten, zuvor in der Ostsee gestrandeten Buckelwal. An dem Tier wurde ein Tracker gefunden, teilten die Behörden mit. Tine Klimach berichtet.
11: Taucher der dänischen Naturschutzbehörde und eine deutsche Tierärztin hatten den Wal nochmal untersucht und sind dabei auch unter das Tier getaucht. Anfangs war kein Sender an der Rückenflosse entdeckt worden, weil das Tier auf dem Rücken lag. Der Tauchgang brachte nun Klarheit. Damit ist die Rettungsaktion der privaten Initiative gescheitert.
10: Bayerns Ministerpräsident Söder hat die katholische Kirche für ihre Aufarbeitung des Missbrauchsskandals kritisiert. Der CSU-Chef sagte beim Katholikentag in Würzburg, der Vatikan habe viel zu spät reagiert, als die ersten Vorwürfe bekannt wurden. Viele Menschen hätten sich deshalb von der Kirche distanziert. Die Aufarbeitung müsse weitergehen. In der norditalienischen Stadt Modena ist ein Mann mit einem Auto in eine Menschenmenge gerast. 8 Menschen sind verletzt worden, 4 davon schwer. Der etwa 30-Jährige ist mit hoher Geschwindigkeit auf den Fußgängerweg gefahren und hat seine Gruppe Passanten erfasst. Danach ist er mit einem Messer in der Hand geflüchtet. Mehrere Passanten haben ihn verfolgt und überwältigt. Die Hintergründe sind noch unklar. Der FC Bayern hat zum Abschluss der Fußball-Bundesliga-Saison einen weiteren Sieg eingefahren und gegen Köln mit 5:1 gewonnen. Der Meistertitel stand schon im April fest. Augsburg verpasste den Sprung auf die internationalen Plätze nach einem 0:4 bei Union Berlin. Als Absteiger stehen Heidenheim nach einem 0:2 gegen Mainz und St. Pauli fest. Wolfsburg gewann beim Kiez-Club 3:1 und rettete sich auf den Relegationsplatz. Die weiteren Ergebnisse: Gladbach-Hoffenheim 4:0, Leverkusen-HSV 1:1, Frankfurt Stuttgart 2:2, Freiburg-Leipzig 4:1 und Bremen-Dortmund 0:2.
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8: Ich bin Fabian Schaffer. Der vor Dänemark gefundene tote Buckelwal ist tatsächlich der bekannte Ostseewal Timmy. Das bestätigten die Behörden nach dem Fund eines GPS-Senders am Tier. Damit gilt der aufwendige Rettungsversuch einer privaten Initiative als gescheitert. Experten hatten zuvor mehrfach vor dem Transport des geschwächten Wals in die Nordsee gewarnt. Die AfD steigt laut einer INSA-Umfrage auf 29%, den höchsten je auf Bundesebene für sie gemessenen Wert. Sie verbessert sich damit gegenüber der Vorwoche um einen Prozentpunkt. Die Union fällt um einen Punkt auf 22% zurück. Tine Klimach berichtet.
9: Nicht nur die Union büßt ein, auch die SPD verliert einen Punkt und könnte im theoretischen Fall einer Bundestagswahl nur noch mit 12% rechnen. Zusammen erreichen Schwarz-Rot damit nur noch 34%. Die Grünen legen leicht zu und steigen auf 14%. Es ist ihr bester Wert beim INSA-Institut seit 2,5 Jahren.
8: An die 20.000 Menschen haben in München bei der jährlichen Krachparade gegen hohe Mieten demonstriert und mehr Unterstützung für Musiker und Kultur gefordert. Die Kundgebungen finden seit 2014 statt, inspiriert von Rave-Paraden. In diesem Jahr beteiligten sich nach Angaben der Veranstalter 60 Vereine, Initiativen und Kollektive. St. Pauli und Heidenheim steigen aus der Fußball-Bundesliga ab. St. Pauli verlor 1:3 gegen Wolfsburg, Heidenheim 0:2 gegen Mainz. Wolfsburg geht in die Relegation. Stuttgart sicherte sich mit einem 2:2 in Frankfurt die Champions League. Hoffenheim und Leverkusen spielen Europa League. Freiburg nach einem 4:1 gegen Leipzig Conference League. Bayern schlug Köln 5:1, Dortmund gewann 2:0 in Bremen, Union Berlin 4:0 gegen Augsburg.
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10: Es ist dicht bewölkt hier bei uns in der Region. Heute Nacht kühlt's ab auf Temperaturen von 5 Grad. Der Radio Galaxy Wettertrend. Gute Nachrichten immerhin für morgen, für den Sonntag, denn da ist viel Sonnenschein mit dabei. Perfekt, um so ein bisschen Vitamin D zu tanken. 15 Grad sind da die Maxi-Werte. Am Montag ist es dann wieder ein bisschen unbeständiger. Viel Regen bei 14 Grad.
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2: Ich bin Fabian Schaffer. Der vor Dänemark gefundene tote Buckelwal ist tatsächlich der bekannte Ostseewal Timmy. Das bestätigten die Behörden nach dem Fund eines GPS-Senders am Tier. Damit gilt der aufwendige Rettungsversuch einer privaten Initiative als gescheitert. Experten hatten zuvor mehrfach vor dem Transport des geschwächten Wals in die Nordsee gewarnt. Die AfD steigt laut einer INSA-Umfrage auf 29%, den höchsten je auf Bundesebene für sie gemessenen Wert. Sie verbessert sich damit gegenüber der Vorwoche um einen Prozentpunkt. Die Union fällt um einen Punkt auf 22% zurück. Tine Klimach berichtet.
3: Nicht nur die Union büßt ein, auch die SPD verliert einen Punkt und könnte im theoretischen Fall einer Bundestagswahl nur noch mit 12% rechnen. Zusammen erreichen Schwarz-Rot damit nur noch 34%. Die Grünen legen leicht zu und steigen auf 14%. Es ist ihr bester Wert beim INSA-Institut seit 2,5 Jahren.
2: An die 20.000 Menschen haben in München bei der jährlichen Krachparade gegen hohe Mieten demonstriert und mehr Unterstützung für Musiker und Kultur gefordert. Die Kundgebungen finden seit 2014 statt, inspiriert von Rave-Paraden. In diesem Jahr beteiligten sich nach Angaben der Veranstalter 60 Vereine, Initiativen und Kollektive. St. Pauli und Heidenheim steigen aus der Fußball-Bundesliga ab. St. Pauli verlor 1:3 gegen Wolfsburg, Heidenheim 0:2 gegen Mainz. Wolfsburg geht in die Relegation. Stuttgart sicherte sich mit einem 2:2 in Frankfurt die Champions League. Hoffenheim und Leverkusen spielen Europa League. Freiburg nach einem 4:1 gegen Leipzig Conference League. Bayern schlug Köln 5:1, Dortmund gewann 2:0 in Bremen, Union Berlin 4:0 gegen Augsburg.
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2: Ich bin Hendrik Daum. Bei dem toten Wal vor der dänischen Insel Anholt handelt es sich um den als Timmy bekannten, zuvor in der Ostsee gestrandeten Buckelwal. An dem Tier wurde ein Tracker gefunden, das teilten die Behörden mit. Tine Klimach mit den Einzelheiten.
3: Taucher der dänischen Naturschutzbehörde und eine deutsche Tierärztin hatten den Wal nochmal untersucht und sind dabei auch unter das Tier getaucht. Anfangs war kein Sender an der Rückenflosse entdeckt worden, weil das Tier auf dem Rücken lag. Der Tauchgang brachte nun Klarheit. Damit ist die Rettungsaktion der privaten Initiative gescheitert.
2: Eine deutliche Mehrheit der Deutschen ist gegen höhere Diäten für Bundestagsabgeordnete. Das zeigt eine YouGov-Umfrage. 85% finden, die Abgeordneten sollten angesichts der aktuellen Lage auf eine Erhöhung verzichten. Eigentlich sollen die Diäten zum 1. Juli um 497 Euro steigen auf dann rund 12.330 Euro im Monat. Bayerns Ministerpräsident Söder hat dem Vatikan vorgeworfen, zu spät auf die Missbrauchsfälle in der katholischen Kirche reagiert zu haben. Beim Katholikentag in Würzburg sagte der CSU-Chef, man sei damals nur sehr schwer in Gang gekommen. Bei vielen Menschen, die sich von der Kirche distanziert hätten, spüre er, dass das der Grund gewesen sei. Der FC Bayern hat zum Abschluss der Bundesliga-Saison einen weiteren Sieg eingefahren und gegen Köln mit 5:1 gewonnen. Der Meistertitel stand schon im April fest. Augsburg verpasste den Sprung auf die internationalen Plätze nach einem 0:4 bei Union Berlin. Als Absteiger stehen Heidenheim nach einem 0:2 gegen Mainz und St. Pauli fest. Wolfsburg gewann beim Kiez-Club 3:1 und rettete sich auf den Relegationsplatz. Die weiteren Ergebnisse: Gladbach-Hoffenheim 4:0, Leverkusen HSV 1:1, Frankfurt Stuttgart 2:2, Freiburg Leipzig 4:1 und Bremen Dortmund 0:2.
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4: Heute Abend sind viele dicke Wolken am Himmel. Es kühlt in der Nacht ab auf Temperaturen von 5 Grad. Der Radio Galaxy Wettertrend. Morgen auf jeden Fall viel Sonnenschein, also geht unbedingt raus an die frische Luft. Die Temperaturen klettern auf maximal 15 Grad. Am Montag ist es dann wieder ein bisschen unbeständiger bei uns bei 14 Grad. Einige Regenschauer sind da drin.
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2: Ich bin Hendrik Daum. Bei dem toten Wal vor der dänischen Insel Anholt handelt es sich um den als Timmy bekannten, zuvor in der Ostsee gestrandeten Buckelwal. An dem Tier wurde ein Tracker gefunden, das teilten die Behörden mit. Tine Klimach mit den Einzelheiten.
3: Taucher der dänischen Naturschutzbehörde und eine deutsche Tierärztin hatten den Wal nochmal untersucht und sind dabei auch unter das Tier getaucht. Anfangs war kein Sender an der Rückenflosse entdeckt worden, weil das Tier auf dem Rücken lag. Der Tauchgang brachte nun Klarheit. Damit ist die Rettungsaktion der privaten Initiative gescheitert.
2: Eine deutliche Mehrheit der Deutschen ist gegen höhere Diäten für Bundestagsabgeordnete. Das zeigt eine YouGov-Umfrage. 85% finden, die Abgeordneten sollten angesichts der aktuellen Lage auf eine Erhöhung verzichten. Eigentlich sollen die Diäten zum 1. Juli um 497 Euro steigen auf dann rund 12.330 Euro im Monat. Bayerns Ministerpräsident Söder hat dem Vatikan vorgeworfen, zu spät auf die Missbrauchsfälle in der katholischen Kirche reagiert zu haben. Beim Katholikentag in Würzburg sagte der CSU-Chef, man sei damals nur sehr schwer in Gang gekommen. Bei vielen Menschen, die sich von der Kirche distanziert hätten, spüre er, dass das der Grund gewesen sei. Der FC Bayern hat zum Abschluss der Bundesliga-Saison einen weiteren Sieg eingefahren und gegen Köln mit 5:1 gewonnen. Der Meistertitel stand schon im April fest. Augsburg verpasste den Sprung auf die internationalen Plätze nach einem 0:4 bei Union Berlin. Als Absteiger stehen Heidenheim nach einem 0:2 gegen Mainz und St. Pauli fest. Wolfsburg gewann beim Kiez-Club 3:1 und rettete sich auf den Relegationsplatz. Die weiteren Ergebnisse: Gladbach-Hoffenheim 4:0, Leverkusen HSV 1:1, Frankfurt Stuttgart 2:2, Freiburg Leipzig 4:1 und Bremen Dortmund 0:2.
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2: Ich bin Hendrik Daum. Mercedes-Benz schließt einen Einstieg in die Rüstungsproduktion nicht aus. Konzernchef Källenius sagte dem Wall Street Journal, die Welt sei unvorhersehbarer geworden. Er denke daher, dass Europa sein Verteidigungsprofil erweitern müsse. Dazu sei man bereit beizutragen. Die deutsche Autoindustrie zeigt insgesamt ein wachsendes Interesse an der Rüstungsbranche. Sowohl Autobauer als auch Zulieferer prüfen einen Einstieg oder planen diesen bereits. Bei dem toten Wal vor der dänischen Insel Anholt handelt es sich um den als Timmy bekannten zuvor in der Ostsee gestrandeten Buckelwal. An dem Tier wurde ein Tracker gefunden, das teilten die Behörden mit. Tine Klimach mit den Einzelheiten.
3: Taucher der dänischen Naturschutzbehörde und eine deutsche Tierärztin hatten den Wal nochmal untersucht und sind dabei auch unter das Tier getaucht. Anfangs war kein Sender an der Rückenflosse entdeckt worden, weil das Tier auf dem Rücken lag. Der Tauchgang brachte nun Klarheit. Damit ist die Rettungsaktion der privaten Initiative gescheitert.
2: An die 20.000 Menschen haben in München bei der jährlichen Krachparade gegen hohe Mieten demonstriert und mehr Unterstützung für Musiker und Kultur gefordert. Die Kundgebungen finden seit 2014 statt, inspiriert von den Rave-Paraden. In diesem Jahr beteiligten sich nach Angaben der Veranstalter 60 Vereine, Initiativen und Kollektive. St. Pauli und Heidenheim steigen aus der Fußball-Bundesliga ab. Am letzten Spieltag unterlag Heidenheim gegen Mainz mit 0:2. St. Pauli verlor 1:3 gegen den zuvor punktgleichen VfL Wolfsburg, der sich damit in die Relegation retten konnte.
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4: Es ist dicht bewölkt hier bei uns in der Region. Heute Nacht kühlt's ab auf Temperaturen von 5 Grad. Der Radio Galaxy Wettertrend. Gute Nachrichten immerhin für morgen, für den Sonntag, denn da ist viel Sonnenschein mit dabei. Perfekt, um so ein bisschen Vitamin D zu tanken. 15 Grad sind da die Maxi-Werte. Am Montag ist es dann wieder ein bisschen unbeständiger. Viel Regen bei 14 Grad.
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2: Ich bin Hendrik Daum. Mercedes-Benz schließt einen Einstieg in die Rüstungsproduktion nicht aus. Konzernchef Källenius sagte dem Wall Street Journal, die Welt sei unvorhersehbarer geworden. Er denke daher, dass Europa sein Verteidigungsprofil erweitern müsse. Dazu sei man bereit beizutragen. Die deutsche Autoindustrie zeigt insgesamt ein wachsendes Interesse an der Rüstungsbranche. Sowohl Autobauer als auch Zulieferer prüfen einen Einstieg oder planen diesen bereits. Bei dem toten Wal vor der dänischen Insel Anholt handelt es sich um den als Timmy bekannten zuvor in der Ostsee gestrandeten Buckelwal. An dem Tier wurde ein Tracker gefunden, das teilten die Behörden mit. Tine Klimach mit den Einzelheiten.
3: Taucher der dänischen Naturschutzbehörde und eine deutsche Tierärztin hatten den Wal nochmal untersucht und sind dabei auch unter das Tier getaucht. Anfangs war kein Sender an der Rückenflosse entdeckt worden, weil das Tier auf dem Rücken lag. Der Tauchgang brachte nun Klarheit. Damit ist die Rettungsaktion der privaten Initiative gescheitert.
2: An die 20.000 Menschen haben in München bei der jährlichen Krachparade gegen hohe Mieten demonstriert und mehr Unterstützung für Musiker und Kultur gefordert. Die Kundgebungen finden seit 2014 statt, inspiriert von den Rave-Paraden. In diesem Jahr beteiligten sich nach Angaben der Veranstalter 60 Vereine, Initiativen und Kollektive. St. Pauli und Heidenheim steigen aus der Fußball-Bundesliga ab. Am letzten Spieltag unterlag Heidenheim gegen Mainz mit 0:2. St. Pauli verlor 1:3 gegen den zuvor punktgleichen VfL Wolfsburg, der sich damit in die Relegation retten konnte.
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2: Ich bin Hendrik Daum. In der norditalienischen Stadt Modena ist ein Mann mit einem Auto in eine Menschenmenge gerast. Nach Angaben der Behörden wurden mindestens 8 Menschen verletzt, davon 4 schwer. Der Fahrer versuchte danach zu fliehen und verließ das Auto mit einem Messer in der Hand. Passanten verfolgten den Mann und konnten ihn überwältigen. Laut Polizei handelt es sich um einen etwa 30-jährigen Mann. Die Hintergründe zu der Tat sind noch völlig unklar. Die AfD steigt laut einer INSA-Umfrage auf 29%, den höchsten je auf Bundesebene für sie gemessenen Wert. Sie verbessert sich damit gegenüber der Vorwoche um 1 Prozentpunkt. Die Union fällt um 1 Punkt auf 22% zurück. Tine Klimach hat die Einzelheiten.
3: Nicht nur die Union büßt ein, auch die SPD verliert 1 Punkt und könnte im theoretischen Fall einer Bundestagswahl nur noch mit 12% rechnen. Zusammen erreichen Schwarz-Rot damit nur noch 34%. Die Grünen legen leicht zu und steigen auf 14%. Es ist ihr bester Wert beim INSA-Institut seit 2,5 Jahren.
2: Bayerns Ministerpräsident Söder hat die katholische Kirche für ihre Aufarbeitung des Missbrauchsskandals scharf kritisiert. Der CSU-Chef sagte beim Katholikentag in Würzburg, der Vatikan habe viel zu spät reagiert, als die ersten Vorwürfe bekannt wurden. Viele Menschen hätten sich deshalb von der Kirche distanziert, so Söder. Die Aufarbeitung müsse unbedingt weitergehen. St. Pauli und Heidenheim steigen aus der Fußball-Bundesliga ab. Am letzten Spieltag unterlag Heidenheim gegen Mainz mit 0:2. St. Pauli verlor 1:3 gegen den zuvor punktgleichen VfL Wolfsburg, der sich damit in die Relegation retten konnte.
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2: Ich bin Hendrik Daum. In der norditalienischen Stadt Modena ist ein Mann mit einem Auto in eine Menschenmenge gerast. Nach Angaben der Behörden wurden mindestens 8 Menschen verletzt, davon 4 schwer. Der Fahrer versuchte danach zu fliehen und verließ das Auto mit einem Messer in der Hand. Passanten verfolgten den Mann und konnten ihn überwältigen. Laut Polizei handelt es sich um einen etwa 30-jährigen Mann. Die Hintergründe zu der Tat sind noch völlig unklar. Die AfD steigt laut einer INSA-Umfrage auf 29%, den höchsten je auf Bundesebene für sie gemessenen Wert. Sie verbessert sich damit gegenüber der Vorwoche um 1 Prozentpunkt. Die Union fällt um 1 Punkt auf 22% zurück. Tine Klimach hat die Einzelheiten.
3: Nicht nur die Union büßt ein, auch die SPD verliert 1 Punkt und könnte im theoretischen Fall einer Bundestagswahl nur noch mit 12% rechnen. Zusammen erreichen Schwarz-Rot damit nur noch 34%. Die Grünen legen leicht zu und steigen auf 14%. Es ist ihr bester Wert beim INSA-Institut seit 2,5 Jahren.
2: Bayerns Ministerpräsident Söder hat die katholische Kirche für ihre Aufarbeitung des Missbrauchsskandals scharf kritisiert. Der CSU-Chef sagte beim Katholikentag in Würzburg, der Vatikan habe viel zu spät reagiert, als die ersten Vorwürfe bekannt wurden. Viele Menschen hätten sich deshalb von der Kirche distanziert, so Söder. Die Aufarbeitung müsse unbedingt weitergehen. St. Pauli und Heidenheim steigen aus der Fußball-Bundesliga ab. Am letzten Spieltag unterlag Heidenheim gegen Mainz mit 0:2. St. Pauli verlor 1:3 gegen den zuvor punktgleichen VfL Wolfsburg, der sich damit in die Relegation retten konnte.
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2: Ich bin Hendrik Daum. In der norditalienischen Stadt Modena ist ein Mann mit einem Auto in eine Menschenmenge gerast. Nach Angaben der Behörden wurden mindestens 8 Menschen verletzt, davon 4 schwer. Der Fahrer versuchte danach zu fliehen und verließ das Auto mit einem Messer in der Hand. Passanten verfolgten den Mann und konnten ihn überwältigen. Laut Polizei handelt es sich um einen etwa 30-jährigen Mann. Die Hintergründe zu der Tat sind noch völlig unklar. Bei dem toten Wal vor der dänischen Insel Anholt handelt es sich um den als Timmy bekannten zuvor in der Ostsee gestrandeten Buckelwal. An dem Tier wurde ein Tracker gefunden, das teilten die Behörden mit. Tine Klimach mit den Einzelheiten.
3: Taucher der dänischen Naturschutzbehörde und eine deutsche Tierärztin hatten den Wal nochmal untersucht und sind dabei auch unter das Tier getaucht. Anfangs war kein Sender an der Rückenflosse entdeckt worden, weil das Tier auf dem Rücken lag. Der Tauchgang brachte nun Klarheit. Damit ist die Rettungsaktion der privaten Initiative gescheitert.
2: Bayerns Ministerpräsident Söder hat die katholische Kirche für ihre Aufarbeitung des Missbrauchsskandals scharf kritisiert. Der CSU-Chef sagte beim Katholikentag in Würzburg, der Vatikan habe viel zu spät reagiert, als die ersten Vorwürfe bekannt wurden. Viele Menschen hätten sich deshalb von der Kirche distanziert, so Söder. Die Aufarbeitung müsse unbedingt weitergehen. Die Fußball-Bundesliga ist für diese Saison passé. Der letzte Spieltag bot vor allem im Abstiegskampf Spannung pur. Am Ende müssen St. Pauli und Heidenheim die erste Liga verlassen. Pia Wegner berichtet.
4: Weiterkämpfen können die Wolfsburger. Die haben bei St. Pauli mit 3:1 gewonnen und sich damit die Relegation gesichert. Der Kiez-Club hingegen spielt kommende Saison in Liga 2, genauso wie die Heidenheimer, die gegen Mainz 0:2 verloren haben. Ein 2:2 zwischen Frankfurt und Stuttgart bedeutete für den VfB das letzte Champions-League-Ticket. Für die Eintracht wiederum sind damit die Europapokalträume geplatzt. Freiburg sicherte sich nämlich Rang 7 und das durch ein 4:1 gegen Leipzig.
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2: Ich bin Hendrik Daum. In der norditalienischen Stadt Modena ist ein Mann mit einem Auto in eine Menschenmenge gerast. Nach Angaben der Behörden wurden mindestens 8 Menschen verletzt, davon 4 schwer. Der Fahrer versuchte danach zu fliehen und verließ das Auto mit einem Messer in der Hand. Passanten verfolgten den Mann und konnten ihn überwältigen. Laut Polizei handelt es sich um einen etwa 30-jährigen Mann. Die Hintergründe zu der Tat sind noch völlig unklar. Bei dem toten Wal vor der dänischen Insel Anholt handelt es sich um den als Timmy bekannten, zuvor in der Ostsee gestrandeten Buckelwal. An dem Tier wurde ein Tracker gefunden, das teilten die Behörden mit. Tine Klimach mit den Einzelheiten.
3: Taucher der dänischen Naturschutzbehörde und eine deutsche Tierärztin hatten den Wal nochmal untersucht und sind dabei auch unter das Tier getaucht. Anfangs war kein Sender an der Rückenflosse entdeckt worden, weil das Tier auf dem Rücken lag. Der Tauchgang brachte nun Klarheit. Damit ist die Rettungsaktion der privaten Initiative gescheitert.
2: Bayerns Ministerpräsident Söder hat die katholische Kirche für ihre Aufarbeitung des Missbrauchsskandals scharf kritisiert. Der CSU-Chef sagte beim Katholikentag in Würzburg, der Vatikan habe viel zu spät reagiert, als die ersten Vorwürfe bekannt wurden. Viele Menschen hätten sich deshalb von der Kirche distanziert, so Söder. Die Aufarbeitung müsse unbedingt weitergehen. Die Fußball-Bundesliga ist für diese Saison passé. Der letzte Spieltag bot vor allem im Abstiegskampf Spannung pur. Am Ende müssen St. Pauli und Heidenheim die erste Liga verlassen. Pia Wegner berichtet.
4: Weiterkämpfen können die Wolfsburger. Die haben bei St. Pauli mit 3:1 gewonnen und sich damit die Relegation gesichert. Der Kiez-Club hingegen spielt kommende Saison in Liga 2, genauso wie die Heidenheimer, die gegen Mainz 0:2 verloren haben. Ein 2:2 zwischen Frankfurt und Stuttgart bedeutete für den VfB das letzte Champions-League-Ticket. Für die Eintracht wiederum sind damit die Europapokalträume geplatzt. Freiburg sicherte sich nämlich Rang 7 und das durch ein 4:1 gegen Leipzig.
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2: Ich bin Hendrik Daum. Bulgarien hat den 70. Eurovision Song Contest gewonnen. Die 27-jährige Sängerin Dara erhielt in Wien für ihren Partyhit Bangaranga die mit Abstand meisten Punkte. Es ist der erste Sieg für Bulgarien beim ESC. Den zweiten Rang belegte Israel vor Rumänien. Für Deutschland gab es erneut ein enttäuschendes Ergebnis. Sängerin Sarah Engels landete mit ihrem Lied Fire auf dem drittletzten Platz. Nachdem in der norditalienischen Stadt Modena ein Mann mit einem Auto in eine Gruppe von Menschen gefahren ist, haben die Behörden vor kurzem weitere Details bekannt gegeben. Demnach ist unter den Schwerverletzten auch eine deutsche Touristin. Insgesamt wurden 8 Menschen verletzt, 4 davon schwer. Die Hintergründe des Vorfalls sind noch unklar. Der mutmaßliche Täter, ein etwa 30 Jahre alter Mann, wurde festgenommen. An die 20.000 Menschen haben in München bei der jährlichen Krachparade gegen hohe Mieten demonstriert und mehr Unterstützung für Musiker und Kultur gefordert. Die Kundgebungen finden seit 2014 statt, inspiriert von Rave-Paraden. In diesem Jahr beteiligten sich nach Angaben der Veranstalter 60 Vereine, Initiativen und Kollektive. St. Pauli